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0: Austrian music, that's Rain, Talion, and No Altar Boy on this Friday morning. Now, the Google search engine alternative DuckDuckGo just released smart glasses that you never have to recharge. No wonder, the glasses have no AI and no camera because they're just regular glasses.
1: Ja, DuckDuckGo macht sich damit in einem Video über Smart Glasses lustig und bezeichnet ihre Version als Anti-Überwachungsbrillen. Und da kann man schon erahnen, welches Problem sie damit haben.
0: Yeah, and they aren't the only one unhappy with smart glasses and the surveillance that they make possible. The German NGO HateAid have sued Meta about their smart glasses.
1: Ja, und diese Strafanzeige richtet sich nicht nur gegen den Instagram-Konzern Meta, sondern auch gegen alle Verkäufer von smarten Brillen. Nils Krämer hat sich mit dem Thema näher beschäftigt.
2: Smart Glasses werden im Internet auch gerne mal als Creep Glasses bezeichnet. Aber was genau ist da die Gefahr?
3: Dass eben wir alle befürchten müssen, jederzeit im öffentlichen Raum, aber auch im halböffentlichen Raum, am Arbeitsplatz oder sogar zu Hause gefilmt zu werden, und zwar ohne, dass wir eine Chance haben, es zu bemerken.
2: Sagt Josephine Ballon von HateAid, eine deutsche Organisation, die sich gegen Hass im Internet einsetzt. Denn dort landen viele Smartglass-Aufnahmen.
3: Zum Beispiel in einem sexualisierten Kontext, dann ist das für die Betroffenen mit sehr schweren Folgen verbunden.
2: Hinter den Smartglasses steckt Meta, dasselbe Unternehmen wie hinter Instagram. Laut Josephine Ballon würde die Social-Media-Plattform die Normalisierung der Smartglasses vorantreiben. Außerdem moderieren und löschen sie laut Ballon auch unzureichend die Videoaufnahmen, die ohne Zustimmung der Gefilmten hochgeladen werden. Aber damit soll bald Schluss sein. HateAid haben ein Gesetz gefunden, das ihnen beim Kampf gegen Smart Glasses hilft.
3: Denn es gibt in Deutschland ein Gesetz, welches untersagt, Gegenstände zu verkaufen, die als Alltagsgegenstände getarnt sind und eigentlich dem Zweck dienen, andere Menschen heimlich zu filmen oder aufzunehmen.
2: Optiker und Elektronikgeschäfte, die Smartbrillen anbieten, sind damit mitgemeint. Ob es aber zu einer Verurteilung kommt, wird sich zeigen.
3: Ich erhoffe mir zumindest, dass die Staatsanwaltschaft sich das genauer anguckt und auch Behörden wie die Bundesnetzagentur sich die Argumentation zu Herzen nehmen und dann entsprechend die geltenden Gesetze durchsetzen.
2: Und dann fällt es wieder auf, wenn ihr versucht, Leute zu filmen.
4: Sie haben mich ins Gesicht gefilmt, das dürfen Sie nicht. Frontalaufnahme. Sie haben eine Straftat begangen.

0: Yeah, Cardi B, Bad Bunny, J Balvin, I like it. 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I like that very much. 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
11: 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It's 6:30 on this Friday morning, the 14th of August. And here's Karin Goritschnik with the FM4 News. Schönen guten Morgen.
12: Schönen guten Morgen. Eine Drohne ist in den lettischen Luftraum eingedrungen und von NATO-Kampfjets abgeschossen worden. Die Herkunft des unbemannten Flugobjekts ist noch nicht bestätigt, wie David Kriegleder berichtet.
13: Nächtlicher Luftalarm über dem Baltikum. Die lettische Armee ruft die Bevölkerung im Grenzgebiet zu Russland auf, Häuser und Schutzräume aufzusuchen. Wenig später fangen NATO-Kampfjets eine Drohne über der Region Balvi ab. Das lettische Militär geht nach ersten Angaben davon aus, dass das unbemannte Fluggerät durch russische Störsender vom Kurs abgekommen sein könnte. Die Ermittlungen laufen, ob es sich womöglich um eine abgewehrte ukrainische Drohne handelte. Der Vorfall zeigt, wie angespannt die Lage an der NATO-Ostflanke ist. Auch Finnland hat Teile des Schiffs- und Flugverkehrs in seinen Grenzgewässern zu Russland vorsorglich gesperrt.
12: Außenministerin Meinl Reisinger hat mit ihrem iranischen Amtskollegen Abbas Araghchi telefoniert. Sie habe dabei die Dringlichkeit betont, durch ernsthafte diplomatische Bemühungen zu Stabilität in der Region zurückzukehren, teilte Meinl Reisinger auf X mit. Der Iran lehnt direkte Gespräche mit den USA derzeit ab. Nach dem Kabelbrand in der Nacht auf Donnerstag bleibt die Wiener S-Bahn-Strecke zwischen dem Praterstern und dem Hauptbahnhof ab sofort gesperrt. Weil ab 7. September ohnehin Umbauarbeiten auf der Strecke starten, dauert die Sperre bis Oktober 2027. Betroffen ist auch der Verkehr zum Flughafen. Die ÖBB setzen schon ab heute einen Notfahrplan um. Wegen eines Waldbrands im deutschen Bundesland Nordrhein-Westfalen müssen in der Gemeinde Hürtgenwald 1800 Menschen ihre Häuser verlassen. Die Evakuierung müsse sofort beginnen, teilte die Gemeinde in der Früh mit. Der seit Donnerstag wütende Waldbrand breite sich weiter rasch aus. Rund 25 Hektar Wald, eine Fläche so groß wie 35 Fußballfelder, stehen in Flammen. Das Wetter? Im ganzen Land von der Früh bis zum Abend sonnig, dazu allmählich heiß mit Höchstwerten von 28 bis 35 Grad.
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0: brand new by Steve Lacy. That is, oh yeah. All right, it's Friday the 14th of August, and that means tomorrow is a bank holiday. Now, you should buy your groceries today for
1: the weekend. Einkaufen nicht vergessen, ja, genau. Ansonsten hat man nichts zu essen übers Wochenende.
0: But not only in Austria, in many parts of Europe, and most prominently in Italy. What kind of a holiday is it, though?
1: Also bei uns heißt der Feiertag morgen Maria Himmelfahrt und ist ein sogenanntes Hochfest wie Dreikönig oder Pfingsten. Katholiken feiern die Aufnahme von Maria, der Mutter von Jesus, in den Himmel. Die Protestanten und Orthodoxen glauben einfach an ihren oder feiern einfach ihren Todestag, muss man sagen.
0: Du kennst dich aus.
1: Ja, sorry, Katholik, Bayer, ne?
0: Ja, Catholic Irish here too. So, what's so special about the day in Italy, though?
1: Ja, in Italien ist der Tag einer der allerwichtigsten Feiertage des Jahres. Das Land steht quasi Kopf. Ursprünglich war es der Tag, an dem der Kaiser Augustus seinen Sieg über Kleopatra gefeiert hat, weshalb er dort Ferragosto, also Fest des Augustus, heißt. Das wurde dann später mit dem katholischen Feiertag zusammengelegt. In Italien gilt der 15. August traditionell als der heißeste Tag des Jahres. Um die Zeit von Ferragosto nehmen sich quasi alle Italiener Urlaub, fahren ans Meer oder in die Berge. In den Städten haben alle Ämter und Geschäfte geschlossen, Theater, Kinos und Betriebe haben auch zu. Wer zu Ferragosto in Italien Urlaub macht, hat mit den übervollsten Stränden und Hotels und mit Stau auf den Autobahnen und mit verlassenen Städten zu rechnen. Dafür gibt es aber oftmals Konzerte, Straßenfeste und auch gern das ein oder andere Feuerwerk.
0: Yeah, so if you like viel Halligalli, then be in Italy this weekend. 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

0: Saya Gray and Shell of a Man. It's Friday, it's 7:09 and it's the summer. And summertime is very often book time, the time that you can take to actually read the book that you've been planning on reading all year. Are you reading anything this summer?
1: Bei mir steht immer noch Harvey Habicht herum von Herrn McDonald. Aber ich bin immer sehr gut im Buch kaufen und dann im rumliegen lassen. Und es schaut auch sehr gut aus im Bücherregal, muss man sagen. Und dann nehme ich es immer mit und dann, wenn ich irgendwo bin, und dann kommt dann doch was anderes dazwischen.
0: Yeah, and you know what? Also, beside my bed, I have, I think, 4 books that I have started, but not continued.
1: Not yet. Waiting for the special occasion.
0: Yeah, but so we decided to ask you, liebe listeners, which hyped book have you basically given up on and why?
2: Intermezzo von Sally Rooney. Bin einfach nicht so in die Geschichte reingekommen. Also wir haben das eigentlich so im Freundeskreis gehabt, so als Buchclub-mäßig, und ich habe es als Einzige nicht geschafft, weil ich irgendwie mit den Charakteren nicht connected habe.
3: Ich glaube, ich habe mich mal der Illusion hingegeben, sowas wie Kafka zu lesen, und dann war es halt so, boah, das ist so pretentious.
4: It's probably George Orwell's The Animal Farm. It was hyped by everyone, and then basically it was just an old tale that everyone said, and it wasn't anything crazy.
0: Oh my God, yeah, in Ireland it's always like James Joyce, Ulysses, you know, there's always those books that you're supposed to have read, and you kind of do it, and then you go, oh my God, this is torture.
1: Ich finde es gut und beruhigend, dass auch andere ihre sogenannten Klassiker mal abgebrochen haben.
0: Yeah, and there's nothing more annoying as well than someone basically playing up their shock when you've told them that you haven't read that specific book yet. Like, really? Oh, seriously? So this is our group therapy moment. It's fine if you have not read that big, famous, clunky novel yet. The light, fun summer read is perfectly fine as well.
1: Ja, und falls ihr mal ein Buch abgebrochen habt und uns davon erzählen wollt, WhatsApp-Sprachnachricht an 0664-828-4x4. Wir hier sind der Safe Space für Bücherbürger, die einfach mal nicht weiter wollen oder können. Ist ja auch okay.
0: Yeah.
1: Stresst euch nicht so.
0: Dance.

0: song for Friday morning by the Kooks, Junk of the Heart. The news is coming up next, right after this.
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0: 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It's 7:30 on this Friday morning, the 14th of August. And here's Karin Goritschnik with the FM4 News. Guten Morgen.
14: Schönen guten Morgen. Das Bundesheer hat per Mail alle Soldatinnen und Soldaten vor russischer Spionagetätigkeit gewarnt. Eine Liste mit Namen und Fotos von 21 mutmaßlichen russischen Spionen wurde ausgeschickt. Mit der Bitte um Hinweise, sollte jemand Kontakt mit ihnen gehabt haben. Viktoria Waldecker, gibt es da schon weitere Details?
15: Nachdem das Bundesheer jetzt diese Warn-E-Mail ausgeschickt hat, haben sich auch erste Soldatinnen und Soldaten schon gemeldet, die offenbar Kontakt mit einem oder mit mehreren dieser mutmaßlichen Spione hatten. Also das zeigt schon, dass diese Warnung nicht grundlos passiert ist. Neu ist aber, dass die Namen und Fotos von mutmaßlichen Spionen veröffentlicht wurden. Also das ist schon eine härtere Gangart, die Österreich da jetzt wählt.
14: Österreich hat ja schon länger einen strengeren Umgang mit Spionen versprochen. Ist das jetzt der Fall?
15: Das ist schon ein erstes Anzeichen, würde ich sagen. In den letzten Monaten wurden auch 4 russische Spione des Landes verwiesen und die Regierung hat ein schärferes Spionagegesetz angekündigt. Damit soll Österreich in Zukunft dann eben kein Paradies für Spione mehr sein. Aber noch haben sich ÖVP, SPÖ und NEOS nicht darauf geeinigt.
16: Die USA haben dem Iran mit einer umfassenden wirtschaftlichen Isolation gedroht. Es werde sich um Maßnahmen handeln, wie sie die Welt noch nicht gesehen hat, kündigte US-Finanzminister Scott Bessent an. Der genaue Plan solle kommende Woche präsentiert werden. Wegen eines Waldbrands in der Nähe von 2 beliebten Urlaubsorten im Norden Griechenlands mussten mehr als 250 Touristen über das Meer in Sicherheit gebracht werden. Die Urlauber wurden mit kleinen Notfallbooten aus der Urlaubsregion Chalkidiki gebracht. Am Abend erklärten die Behörden, die Lage sei wieder unter Kontrolle. Der Flughafen Catania auf Sizilien hat seinen Betrieb wegen des jüngsten Ausbruchs des Vulkans Ätna erneut eingestellt. Bis morgen früh gäbe es keine Ankünfte oder Abflüge, teilte der Flughafen in der Nacht mit. Seit Beginn des Ausbruchs vor einer Woche wurden bereits hunderte Flüge gestrichen oder umgeleitet. Das Wetter? Im ganzen Land sonnig und zunehmend heiß, oft sogar wolkenlos. Die Höchstwerte 28 bis 35 Grad.
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0: Maximo Park and Books from Boxes. And we are speaking about books. Those books that you just couldn't get through. And they don't have to be necessarily those really, really, really long ones like Ulysses or Moby Dick or A Brief History of Time. They can also be just any kind of book that you read the first few chapters of and you kind of go, nah, catch mich nicht.
1: Oder die einfach nur nervig sind. Die nervige Charaktere haben, wo du denkst, was will der Autor, die Autorin da? Die Juli hat sich gemeldet.
2: Ja, guten Morgen, liebes FM4-Team. Ihr habt gefragt, an welchen Büchern man total gescheitert ist. Mit 16 war ich zum Babysitten mit einer Familie mit in Griechenland und die hatten dort Bücher, unter anderem Siddhartha von Hesse. 3 Tage am Strand, 3 Tage jeden Tag von neuem angefangen, dann aufgegeben. Blöderweise hatte ich kein eigenes Buch mit. Damals noch mal ein Discman. Und ich glaube, ich habe den ganzen Urlaub damit verbracht, Red Hot Chili Peppers zu hören. Die eine CD, die ich hatte, Californication. Also lesetechnisch ein unterdurchschnittlicher Urlaub.
0: Yeah, hey, Julia, you know all the lyrics now to all of the Red Hot Chili Peppers songs from that album, at least. Patrick wanted to be, let's say, some kind of a good Vorbild.
3: Ja. Hallo, FM4, der Patrick hier. In meinem Fall war es tatsächlich ein Riesenwälzer. Dostojewski, die Brüder Karamasow. Doch dazu in der alten Schrift, die Ausgabe ist über 100 Jahre alt und ich wollte halt ein Vorbild sein. Der Junior, 13 Jahre alt, Bub, lies mal was und dann immer der Blick, ne? Und du Papa, jetzt dachte ich, jetzt mache ich es ihm vor. Ja, da habe ich mich immer ganz demonstrativ hingesetzt. Unglaublich schöne Sprache, aber man muss reinkommen, muss ich. Hab, glaube ich, nach einem Viertel die Segel gestrichen und dann immer so die Frage, na Papa, wie weit bist du denn schon? Wo ist denn das Buch? Wo ist der Wälzer? Unterm Kopfkissen. Ja. Ich habe kapituliert. Ich werde versuchen, meiner Vorbildrolle künftig mit etwas leichterer Lektüre zu entsprechen. Vielleicht kriegen wir dann auch noch zum Lesen. Aber vielleicht haltet ihr mir auch die Daumen. Ich auf jeden Fall euch und ihr habt ein super Programm und immer wieder gut zum Aufwachen und durch den Tag mit FM4. Alles Liebe!
0: Alles Liebe, auch zurück!
1: Wir drücken die Daumen und vielleicht nicht mit Dostojewski anfangen, vielleicht mit
0: vielleicht
1: irgendwas
0: nicht.
1: Anderem,
0: Greg's
1: oder?
0: Greg's Tagebuch.
1: Ja!
0: Alright, so relatable, all of it though. Thank you very much for your messages, guys. And Julia, we just thought to ourselves, we can't let that one go by without playing you a Red Hot Chili Peppers song. Here you go. Have a great day.

0: Cute Aggression and Nanda with talking about music. 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About that cuteness aggression that you get when you love cats and you see a cat on the internet. 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What is wrong with you?
1: Freitag. Es war für uns alle eine lange Woche. It's okay.
0: Obviously. But we're talking about reading this hour, and we talked about summer reading. Also, that it's okay to stop reading a book if it just doesn't sort of catch you.
1: Ja, und jemand, dessen Bücher sicher auch ab und zu mal weggelegt wurden, ist der Autor Bret Easton Ellis. Seit den frühen 80ern provoziert er mit seinen blutigen Romanen, ich sage jetzt nur mal, American Psycho.
0: Yeah, and now Ryan Murphy, who's known for the American Horror Story series, has turned Bret Easton Ellis' fictionalized memoirs into a stylish TV series, The Shards.
1: Und deshalb haben wir bei FM4's Christian Fuchs nachgefragt, was macht denn den teils extrem beliebten, teils extrem verhassten Bret Easton Ellis so aus?
2: Bret Easton Ellis, geboren 1964. Ganz knapp kein Boomer, wie er selbst sagt. Dafür militantes Sprachrohr der Generation X. Wie sein Freund Quentin Tarantino sieht Ellis in der Sehnsucht nach dem Verbotenen ein Fundament der Popkultur. Heftige Horrorfilme beispielsweise hat er schon als Kind im Kino gesehen, als er im Großraum Los Angeles aufgewachsen ist.
3: How Hollywood thinks it's so progressive and that they are so into inclusivity and diversity and all of this stuff, but really they're into money. And they want to make money.
2: Bret Easton Ellis ist ein Autor des inneren Vakuums und der existenziellen Sinnlosigkeit. Aber weil seine Bücher im sonnigen L.A. spielen, wirkt die emotionale Leere oft ziemlich geil. Schon in seinem Romandebüt Unter Null, das er als 20-Jähriger verfasste, geht es um schicke Menschen, um Drogen, Mode, Musik, Partys. Gefühle spielen keine Rolle.
4: Being a teenager in 1981 was perhaps the last moment of our youth.
2: L.A. ist fast ein Protagonist in Ellis' Büchern. In der Welthauptstadt des oberflächlichen Hedonismus und der inneren Leere zugleich lebt der Autor mit seinem jüngeren Lebensgefährten. Bret Easton Ellis fasziniert der Glamour dieser Hollywood-Scheinwelt und noch mehr die Abgründe dahinter.
5: I feel lethal. On the verge of frenzy. I think my mask of sanity is about to slip.
2: Ideologisch verweigert der Autor alle Schubladen. Früher hat er mit Büchern wie American Psycho rechtskonservative Moralisten verschreckt. Durch seinen Podcast wurde Ellis zum Feindbild der Linken. Er feiert Nihilismus und Zynismus als kulturelle Tugenden. Und er polemisierte schon gegen Wokeness, als der Begriff noch gar nicht in aller Munde war.
6: I'm Bret Easton Ellis and you're listening to the Bret Easton Ellis podcast.
2: Vielleicht reicht es ja, sich Verfilmungen wie The Shards anzuschauen, meinen manche. Warum soll man den arroganten Ungustel Bret Easton Ellis überhaupt noch lesen? Vielleicht, weil kaum jemand den amerikanischen Albtraum so beklemmend auf den Punkt bringt. Und er schreibt auch sprachlich toll. Die Ästhetik, die Form, die ist ohnehin viel wichtiger als der Inhalt, sagt Bret Easton Ellis.

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1: 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News time. In the headlines, thousands are left stranded at Tokyo's airport due to record rainfall. And Austria's military warns about Russian espionage. Here's Shane O'Callaghan with the FM4 News.
2: Thanks, Julie.

0: Hidden Gems and HMU.
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0: Dancey sound, lounge music, soul, and really nice production. Those are basically the core ingredients of Jungle's music.
4: Ja, Jungle sind die englischen Produzenten Tom McFarland und Josh Lloyd Watson. Und seit 2024 ist die Sängerin Lydia Kitto auch fixer Bestandteil der Band.
0: Yeah, and today they released their fifth studio record, Sunshine.
4: FM4s Musikredakteur Andreas Gstettner-Brugger hat mit Tom McFarland über das neue Werk gesprochen.
5: Mit der ersten Single Carry On haben Jungle sich musikalisch präsentiert wie noch nie.
6: Maybe there was an element of us that wanted to give people a little bit of a surprise or give something a taste of something a little bit different.
5: Die Kunst von den Produzenten Tom McFarland, Jay Lloyd und ihrer Sängerin Lydia Kitto ist es, die warmen analogen Sounds mit Samples und Elektronik zu verbinden.
6: Everything you hear on this record has either like an acoustic harp or there's a lot of like old analog synthesis, Prophet 10, Mellotron, there's some Wurlitzer, some piano obviously. We're always looking to sort of straddle that line or blur that line between what is human and what is machine.
5: Wie bei dem dancing club soul song Move Like You Do.

0: I always have to listen to the end of that song with my eyes closed.
1: I'm doing a meditation right now.
0: So spherical.
1: Yeah. I think the third eye was opening now.
0: Yeah. Licky Lee here on the FM Morning Show. Now, if you go on vacation and you leave your pets at home, you usually need someone who, yeah, you trust to take care of them, feed them, and you really need to be able to rely on that person. Or maybe instead, you choose to buy a smart automatic feeder, a machine that feeds the animal at regular intervals.
1: Schön und gut, wenn man lieber der Technik vertrauen will, anstatt den Nachbarn. Und so smarte Futterautomaten, die sind super. Also man kann den eigenen Hund, die eigene Katze ein bisschen überwachen und eben schauen, dass sie nicht abmagern und alleine zu Hause lassen. UserInnen von PetLibro Futterautomaten haben diese Woche jedoch mehrmals über Ausfälle geklagt. Aufgrund von Online- bzw. Cloud-Problemen haben die Automaten kein Futter mehr ausgegeben. Und wenn man da gerade auf Urlaub ist, ist es halt ein bisschen blöd.
0: Yeah, that's scary. And then at the very latest, you need to call that neighbor or friend that you trust to take care of it anyways and hope that they have a key.
1: Also Nachbarn 1, Futterautomaten 0.
0: Stimmt.

0: Linka Moya and Men Are Dogs on this Friday morning. And the news is coming up next right after this.
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0: 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It's 8:30 on this Friday morning. 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Guten Morgen.
13: Schönen guten Morgen. Ein zentraler Streckenabschnitt der Wiener S-Bahn bleibt nach einem Brand gesperrt. 250.000 Fahrgäste nutzen den Abschnitt zwischen Praterstern und Quartier Belvedere täglich. Jetzt fährt ja nichts mehr. Auch Reisende zum Flughafen müssen mehr Zeit einplanen, berichtet Paul Siehorsch.
14: Die S-Bahn-Strecke zwischen Praterstern und Quartier Belvedere ist eine der meistbefahrenen Abschnitte in Österreichs Osten. Ab 7. September wäre diese Strecke ohnehin gesperrt worden, für 14 Monate, Grund dafür eine Baustelle. Jetzt wird unverhofft schon 3 Wochen früher gesperrt, Auslöser war der Brand eines Kabelschachts beim Stellwerk Praterstern. Die Stammstrecke ist also gesperrt, auch der Flughafenverkehr eingeschränkt, ÖBB-Sprecherin Judith Winder.
15: Um zum Flughafen zu kommen, hier gibt es einen Schienenersatzverkehr, zwischen Wien-Mitte und Wien-Geiselbergstraße, wo man dann auch in die S7, in die Flughafenschnellbahn umsteigen kann. Und auch über den Hauptbahnhof kommt man weiterhin zum Flughafen wie gewohnt.
14: Es heißt mehr Zeit einplanen, es gibt Verzögerungen. Wie hoch der Zeitverlust genau ist, wird in der ÖBB-App nicht angezeigt. Das gilt es bei der Reiseplanung zu bedenken.
16: Österreich liegt bei den Arbeitskosten im EU-Vergleich im Spitzenfeld. 46,30 Euro pro Stunde im Jahr 2025 bedeuteten den fünften Platz in der EU, wie eine Studie der Hans-Böckler-Stiftung in Deutschland ergab. Der Durchschnitt der Kosten, die Arbeitgeber in der EU für ihre Beschäftigten zahlen mussten, betrug 34,70 Euro. Der britische Rechtspopulist Nigel Farage kehrt als Abgeordneter ins britische Unterhaus zurück. Der Chef der Partei Reform UK hat eine von ihm ausgelöste Nachwahl im Wahlkreis Clacton gewonnen. Schon vor der Verkündung seines Sieges erklärte sich Farage, auch bekannt als Mr. Brexit, zum klaren Gewinner. In der Demokratischen Republik Kongo breitet sich die hochansteckende Infektionskrankheit Ebola weiter aus. 6 Provinzen des zentralafrikanischen Landes sind bereits betroffen. Nach Angaben des kongolesischen Gesundheitsministeriums wurden seit Mai fast 4.600 Fälle bestätigt. Das Wetter? Im ganzen Land von der Früh bis zum Abend sonnig, dazu allmählich heiß mit Höchstwerten von 28 bis 35 Grad.
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0: Fuckers, and I like it like that on this Friday morning. And whether we like it or not, it seems AI-generated music is here to stay.
1: Ja, die Streaming-Plattformen releasen fast wöchentlich Filter und neue AI-Labels, um KI-Musik zu kennzeichnen. Aber die Flut an KI-generierter Musik, die reißt einfach nicht ab. Es hat diesen Sommer auch schon einige ziemliche KI-generierte virale Hits gegeben, muss man sagen.
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0: Der Song auch, wirklich, auch KI generiert. Ich höre es nicht mehr.
1: Yeah. Okay, mehr. Just the Kents, I think, can let us know now at least. But now, US rapper Tyga, you know the one who's Kylie Jenner's ex-boyfriend? Mm. Well, he released his 80s-inspired concept album Scarface, Starface, where he now admits, yes, I've used a lot of AI to produce it. Yeah.
0: Ja, und Doja Cat hat das schon kritisiert und hat gesagt, Tyga is a dick for using AI. Ich finde, man hört, dass er da auf sein 80s-Revival aufspringt mit den Synthwaves, als wäre der einzige Prompt gewesen, hey, mach mir einen Song, 80s Synthwave Nostalgie auf Pop und dann ja, ist das rausgekommen.
1: Kann schon sein, ja.

0: 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All right. It's 8:49 on this Friday, and well, the Google search engine alternative DuckDuckGo just released smart glasses that you never have to recharge. Yeah, no wonder, because the glasses have no AI and no camera, because they're just regular glasses.
1: Ja, DuckDuckGo macht sich damit in einem Video über Smart Glasses lustig und bezeichnet ihre Version als Anti-Überwachungsbrillen. Da kann man schon erahnen, welches Problem sie mit Smart Glasses haben.
0: Yeah, and they aren't the only ones unhappy with smart glasses and the surveillance that they make possible. The German NGO HateAid have sued Meta over their smart glasses.
1: Und diese Strafanzeige richtet sich nicht nur gegen den Instagram-Konzern Meta, sondern auch gegen alle Verkäufer von smarten Brillen. Nils Krämer hat sich mit dem Thema näher auseinandergesetzt.
2: Smart Glasses werden im Internet auch gerne mal als Creep Glasses bezeichnet. Aber was genau ist da die Gefahr?
3: Dass eben wir alle befürchten müssen, jederzeit im öffentlichen Raum, aber auch im halböffentlichen Raum, am Arbeitsplatz oder sogar zu Hause gefilmt zu werden, und zwar ohne, dass wir eine Chance haben, es zu bemerken.
2: Sagt Josephine Ballon von HateAid, eine deutsche Organisation, die sich gegen Hass im Internet einsetzt. Denn dort landen viele Smartglass-Aufnahmen.
3: Zum Beispiel in einem sexualisierten Kontext, dann ist das für die Betroffenen mit sehr schweren Folgen verbunden.
2: Hinter den Smartglasses steckt Meta, dasselbe Unternehmen wie hinter Instagram. Laut Josephine Ballon würde die Social-Media-Plattform die Normalisierung der Smartglasses vorantreiben. Außerdem moderieren und löschen sie laut Ballon auch unzureichend die Videoaufnahmen, die ohne Zustimmung der Gefilmten hochgeladen werden. Aber damit soll bald Schluss sein. HateAid haben ein Gesetz gefunden, das ihnen beim Kampf gegen Smart Glasses hilft.
3: Denn es gibt in Deutschland ein Gesetz, welches untersagt, Gegenstände zu verkaufen, die als Alltagsgegenstände getarnt sind und eigentlich dem Zweck dienen, andere Menschen heimlich zu filmen oder aufzunehmen.
2: Optiker und Elektronikgeschäfte, die Smartbrillen anbieten, sind damit mitgemeint. Ob es aber zu einer Verurteilung kommt, wird sich zeigen.
3: Ich erhoffe mir zumindest, dass die Staatsanwaltschaft sich das genauer anguckt und auch Behörden wie die Bundesnetzagentur sich die Argumentation zu Herzen nehmen und dann entsprechend die geltenden Gesetze durchsetzen.
2: Und dann fällt es wieder auf, wenn ihr versucht, Leute zu filmen.
4: Sie haben mich ins Gesicht gefilmt, das dürfen Sie nicht. Frontalaufnahme. Sie haben eine Straftat begangen.

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0: Luise Schweiger, Behaz and Lillian.
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0: Yeah, it's Friday. It means lots of fresh music is hitting the music platforms. And for this one, we've been waiting for quite a while. Erykah Badu worked on a new collaborative album with The Alchemist, a psychedelic rap producer. And now the album is finally on the way.
2: Ja, in zwei Wochen ist es soweit. Es wird das erste Studioalbum von Erykah Badu, der Queen of Neo Soul, seit 16 Jahren. Die erste Single gibt es seit heute. Witch Doctor heißt sie und hat allerlei Popkulturreferenzen wie Harry Potter, Blair Witch Project, Sabrina oder die Hexen von Eastwick.
0: Let's have a quick listen in. I know how to break that curse.

0: farce and deeply strange people. Nothing to do with us. 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
1: but
0: quite.
1: Farce is working for us, so.
0: True. You think?
1: As
0: you
1: a pop
0: I think
1: shop,
0: that song is probably about us then.
1: Ah.
0: Yeah. Deeply strange people. We're quite multilingual here, as well as being very strange. On the FM4 Morning Show, we speak English and German. We speak Irish and Bayerisch, and we speak Dinglish, of course.
1: Ja, und du noch Spanisch und ein bisschen Französisch, wie ich seit gestern weiß. Wir könnten aber auch eine eigene Sprache erfinden. Das wäre dann eine Plansprache, also eine Sprache, die von einer Person oder Gruppe bewusst geschaffen wurde mit eigener Grammatik und eigenen Wörtern.
0: Naja, you've probably already heard of Esperanto, the most famous of all these Plansprachen.
1: Ja, und im Esperanto-Museum in Wien befindet sich die weltweit größte Sammlung von Plansprachen wie Klingonisch oder die Game of Thrones-Sprache. Nina Hochreiner war dort und hat sich vom Museumsleiter Bernhard Tuider das erklären lassen.
2: Hiding in cool places. Auf Treasure Hunt durchs Museum.
3: Seit dem Mittelalter sind mehr als 500 Plansprachen bzw. Plansprachenprojekte entstanden. In den meisten Fällen sind diese Sprachen geschaffen worden, um die internationale Kommunikation zu erleichtern. In der Gegenwart entstehen sehr viele Plansprachen für Film, Fernsehen und Literatur. Beispiele dafür sind Klingonisch von dem Sprachwissenschaftler Mark Okrand für die Serie Star Trek oder Dothraki von David Peterson für Game of Thrones.
4: Sind die da ausgestellt?
3: Also es gibt da mehrere Medienstationen im Esperanto-Museum. Man kann Texte in dieser ausgewählten Plansprache lesen und sieht dann auch die Übersetzungen.
4: Können wir mal auf Klingonisch klicken?
5: Ja, okay.
4: Also ich kann das nicht lesen. Können Sie das lesen?
3: Ich spreche selbst kein Klingonisch. Ich spreche Esperanto, weil Esperanto doch die mit Abstand am weitesten verbreitete Sprache ist.
4: Wer hat Esperanto erfunden?
3: Die Sprache Esperanto basiert auf den Arbeiten von Ludwig Samenhof. Ludwig Samenhof war von Kindheit an von verschiedenen Sprachen umgeben. Er merkte schon in seiner Schulzeit und später während seines Medizinstudiums, dass Sprachen auch Barrieren bilden können. Und er hat dann sein Sprachprojekt 1887 veröffentlicht.
4: Wann war denn die Hochzeit dieser Plansprache?
3: Eine Blütezeit der Sprache Esperanto war die Zwischenkriegszeit in Österreich, aber auch in vielen anderen, vor allem europäischen Ländern. Man kann aber auch sagen, dass die Gegenwart eine Blütezeit der Sprache Esperanto ist, weil durch das Internet die Lernmöglichkeiten und der Zugang zur Sprache so gut ist wie nie zuvor.
4: Wie viele Menschen weltweit sprechen heute Esperanto neben Ihnen?
3: Es gibt nur Schätzungen von einigen 10.000 bis zu 2 Millionen.
4: Wie werden denn neue Wörter, zum Beispiel aus der Computerwelt, auf Esperanto übersetzt?
3: Computer bedeutet zum Beispiel Computilo. Das Wort Smartphone bedeutet Satztelefono. Eine abwertende Bezeichnung für das Smartphone ist La Wischtelefono. Eine aufwertende Bezeichnung La Caresstelefono, also das Telefon, das man liebkost und gern hat.
4: Wie würden Sie denn unsere Hörerinnen und Hörer auf Esperanto begrüßen?
3: Bonan matenon, vinon audas, la matena el sendo de FM4.
4: Klingt voll schön. Wie sage ich denn Danke auf Esperanto?
3: Dankon.
4: Dankon.

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0: If you're ever bored, maybe in the summer, then have a look at OK Go's videos.
1: Da hat man was zu tun, ja?
0: Yeah. 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
0: It's 9:30 now on this Friday, the 14th of August. 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Guten Morgen.
3: Schönen guten Morgen. Nach alarmierenden Beschwerden über Missstände auf der USS Lincoln soll der in Nahost eingesetzte Flugzeugträger abgelöst werden. Von technischen Problemen bis hin zu Selbstmordversuchen von Besatzungsmitgliedern war die Rede. Die US-Marine dementiert. Markus Müller.
4: Kaputte Toiletten, zu wenig frische Nahrungsmittel und seit Monaten kein Landgang mehr. Die Stimmung bei den knapp 3000 Seeleuten an Bord des Flugzeugträgers USS Lincoln ist am Kippen. Das berichten immer mehr Angehörige von Besatzungsmitgliedern. Seit 9 Monaten ist das Schiff unterwegs und aktuell im Arabischen Meer eingesetzt. Normalerweise dauern die Einsätze der US-Marine nur etwa ein halbes Jahr, bevor die Schiffe wieder in ihren Heimathafen zurückkehren. Unfälle von Seeleuten, die über Bord gegangen sind, sollen in Wirklichkeit Selbstmordversuche gewesen sein. Alles Fehlinformationen, sagt dazu Verteidigungsminister Pete Hegseth. Die USS Lincoln soll jetzt von einem anderen Flugzeugträger abgelöst werden. Wie lange das dauern wird, ist allerdings noch offen.
3: Italien hält vorerst an den vorübergehenden Grenzkontrollen zu Spanien fest. Voraussetzung für eine Aufhebung sei, dass Sicherheitsrisiken für Italien vollständig ausgeschlossen werden könnten, so Innenminister Piantedosi. Die Kontrollen waren am 1. August nach der Migrationskrise in der spanischen Exklave Ceuta eingeführt worden. In Genua gedenken die Menschen heute der 43 Opfer des Einsturzes einer Autobahnbrücke vor 8 Jahren. Ermittlungen nach dem Unglück haben massive Managementfehler der Autobahnbetreiber ans Tageslicht gebracht. Im Juli wurden die Verantwortlichen in erster Instanz zu jahrelangen Haftstrafen verurteilt. Sie wollen dagegen berufen. Wegen eines sich rasch ausweitenden Waldbrandes in Hürtgenwald im deutschen Bundesland Nordrhein-Westfalen mussten heute früh 1.800 Menschen ihre Häuser verlassen. Die Evakuierung ist inzwischen abgeschlossen, wie die Behörden mitteilten. Rund 25 Hektar Wald, eine Fläche so groß wie 35 Fußballfelder, stehen in Flammen. Das Wetter? Im ganzen Land sonnig und zunehmend heiß, oft sogar wolkenlos. Die Höchstwerte? 28 bis 35 Grad.
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0: Yeah, let's say it's been a busy week. Here on the FM4 Morning Show, we had a great time accompanying you through this week. And before we say goodbye and head into the weekend, we want to take a quick look down memory lane.
3: Ja, ganz groß diese Woche war natürlich die Sonnenfinsternis am Mittwochabend. Die Brillengeschäfte waren besser besucht als die Eisdealer oder Schwimmbäder und Schutzbrillen waren so gut wie ausverkauft. Wir hoffen, ihr habt trotzdem einen Blick auf die Sonnenfinsternis erhaschen können. Falls nicht, die nächste partielle Sonnenfinsternis gibt's in Österreich in einem Jahr. 2. August 2027.
0: Yeah, and in case you ended up being quite tired from watching the eclipse and then maybe staying up late gazing at the Perseid shower that peaked Wednesday night, we also had some sleeping tips for you this week. Well, maybe not on how to create your perfect sleep schedule, but the extreme athlete Michael Strasser visited us and told us about the actual power of a power nap. And he must know it since he just finished the Seven Summits Austria in record time all by himself and with barely any sleep.
4: Geschlafen habe ich nur 3 Stunden die ersten 3 Nächte. Und in der 4. Nacht dann habe ich nochmal 35 Minuten gebraucht, weil ich einfach schon so übermüdet war, dass ich nichts mehr gesehen habe. Man muss im Kopf klar bleiben. Und das geht mit einem kurzen Powernap eigentlich extrem gut.
3: Ja, er war so fertig, als er da war. Von einem Berg zum nächsten ist Michael Strasser übrigens geradelt und auch zu uns auf dem Königlberg herauf, genauso wie Clara aus dem Team der österreichischen FahrradbootInnen. Sie hat uns einen Einblick in die Meisterschaften der RadbootInnen gegeben, die gerade in Wien stattfinden. Und sie gehen noch bis Sonntag und falls er morgen Vormittag noch nichts vorhat, da findet das Main Race statt und das klingt wirklich witzig zum Zuschauen.
5: Das ist ein quasi abgesperrter Parcours, wo das Leben der Bootinnen simuliert wird. Sprich, es gibt 10 verschiedene Büros auf dem Racekurs. Die Leute kriegen ein Manifest. Da stehen dann die Aufgaben drauf und sie müssen Sachen von A nach B fahren. Und manchmal kriegen sie Sachen, die sie transportieren müssen. Und manchmal müssen sie einfach nur einen Stempel abholen.
0: Yeah, the Bicycle Courier Championships is of course set not only about fun, but also about community and family, people coming together just like it is here on the FM4 Morning Show. We hope that you had a great week as well and that you're going to also have a great weekend. Here's Casper with Kraftklub. Ganz schön okay.

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0: 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Der Musiker Danger Dan, der hat sich mittlerweile einen Ruf erarbeitet für seine politischen Liedtexte, die auch immer wieder Stoff für Diskussionen bieten. Zuletzt sehr viel Aufsehen darum, dass Danger Dan aus der deutschen Fernsehsendung Die Anstalt wieder ausgeladen wurde vom ZDF wegen seines Songs Keine Angst. Während Corona ist seine Solokarriere durchgestartet mit dem Album Das ist alles von der Kunstfreiheit gedeckt. Und darauf folgt im Herbst ein zweites Soloalbum, am 2. Oktober nämlich kommt das raus. Das wird natürlich wieder irgendwo zwischen Chanson, Piano, Pop und Rap sein. Es geht natürlich auch wieder um soziale und politische Themen, gewürzt mit einer guten Prise Humor. Und am 20. Dezember, da spielt er im Wiener Gasometer ein Konzert, das aber sofort ratzeputz ausverkauft war. Herzlichen Glückwunsch allen, die Tickets ergattert haben. Deswegen freuen wir uns jetzt aber umso mehr, dass FM4 euch jetzt noch ein weiteres Danger Dan Konzert präsentieren darf. In nicht allzu ferner Zukunft, nämlich nächsten Juli, nächstes Jahr am 10. Juli spielt Danger Dan in der Meterstadt in Wien.
1: Ihr lieben Hörerinnen und Hörer von FM4, hier spricht Danger Dan und ich habe eine gute Nachricht. Ich habe ein neues Album geschrieben, ich packe mein Klavier nochmal ein, ich gehe damit nochmal auf Tour und ich komme auch in Österreich vorbei. Und wenn der eine oder die andere Lust hat, vorbeizukommen, würde ich mich sehr freuen. Wir sehen uns dann. Tschüss!
0: Juhu, wir freuen uns auch. Und hier ist er mit dem Lied, das den ganzen Hype gestartet hat. Das ist alles von der Kunstfreiheit gedeckt.

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Sophie Reuer, Baker Miller Pink. Baker Miller Pink, das ist ein spezieller Farbton, eine spezielle rosa Färbung. Und dieser Farbton wird zum Beispiel auch gerne eingesetzt, bewusst, denn er soll beruhigend wirken. Und in den USA hat man damit sogar schon ausprobiert, Wände im Gefängnis in manchen Zellen rosa zu streichen, weil sich damit laut Versuchen Häftlinge innerhalb von 15 Minuten beruhigt hätten, wenn sie aggressiv waren. Dann Auszeit für dich. Du kommst jetzt in die rosa Zelle. Sowas. Hier sind die Yeah Yeah Yes. Gold Lion.

0: Ray mit Genesis Part 2. Es ist Freitagvormittag und uns steht wieder mal ein recht heißes Wochenende bevor. Ich hoffe, ihr habt irgendwo die Möglichkeit, euch abzukühlen. Pool, See, Fluss, alte Badewanne im Garten. Auf jeden Fall nicht vergessen, Sonnencreme verwenden oder zumindest ein T-Shirt anziehen. Musikalisch unterstreiche ich meine Message mit Kids Don't Smoke Swim Shirt. Das hören wir hier gleich.
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0: Portishead und ihre Jahrhundertnummer Glory Box. Der Bundespräsident Alexander Van der Bellen, unser Präsident, hat heute eine Playlist veröffentlicht auf seinem Insta-Kanal. Lieblingsmusik, die ihn schon lang begleitet, oder auch Artists, die er neu entdeckt hat. Und ich muss sagen, das ist ein wirklich, wirklich bunter Blumenstrauß von Tracks und Artists, die er da zusammen gewürfelt hat. Ich glaube, da kann sich jeder was finden. Da sind zum Beispiel drauf die Rolling Stones mit Satisfaction, aber auch Amy Winehouse. Johann Sebastian Bachs Motetten, Chopin, Marianne Mendt, aber auch Hubert von Geusern oder Ernst Molden gemeinsam mit Resitare, Zeuker und Wirt, Abracadabra.
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0: 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Ah, das ist eine gute Nummer. Kann man nichts sagen. Und für uns ist da auch was dabei, was wir sehr gerne hier auf FM4 hören. Rosalia La Perla steht auch auf der Playlist von Bundespräsident Van der Bellen. Also hier für Sie, Herr Präsident, Rosalia.

0: 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Vormittag.
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0: Auch das kann ein Motto fürs Wochenende sein. Leave me alone, Fred Again und Baby Keem. Dieser Klang, der uns oft wach hält in der Nacht. Wenn die Sonne untergeht, kommen sie, um unser Blut zu saugen. Die Gelsen, Gössen. Zumindest war das früher so. Mittlerweile, oh joy, kommen sie auch tagsüber. Weil die Tigermücke, die hat kein Problem mit Tageslicht und Sonne. Warum tut uns die Natur das an? Warum Tigermücken, können wir die nicht wieder loswerden? Wir blicken flehentlich hinüber zur Wissenschaft.
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3: Herr Professor Jungwirth, die asiatischen Tigermücken sind mittlerweile fast auf der ganzen Welt verbreitet, auch bei uns. Aber wie sind die eigentlich gereist? Mit dem Wind?
4: Das kommt vielleicht vereinzelt auch vor, aber tatsächlich haben vor allem wir sie um die halbe Welt transportiert.
3: Echt? Die sind zu faul zum Fliegen?
4: Nein, wir Menschen transportieren fast alles rund um die Erde und gehen dabei weitgehend sorglos vor.
3: Solange der Profit stimmt?
4: Genau. Aber zwei Maßnahmen haben die Verbreitung der Tigermücke besonders begünstigt.
3: Nämlich?
4: Tigermücken brüten in so gut wie allem, wo sich kleine Wassermengen sammeln.
3: Zum Beispiel?
4: In alten Autoreifen.
3: Na und?
4: Das ist eine Riesenindustrie.
3: Inwiefern?
4: Tausende Tonnen von alten Autoreifen werden über die Welt geschippert, um sie weiter zu verarbeiten, aufzubereiten oder irgendwie den Gummi wiederzugewinnen.
3: Und die liegen dann auch auf großen Lagern im Freien und wenn es regnet, sammelt sich das Wasser und das ist dann Breeding Material für die Tigermücken?
4: Ja, gewissermaßen.
3: Und die zweite Maßnahme?
4: Die als Küksbambus bekannten Zierpflanzen, die man gern im Baumarkt noch vor der Kasse findet.
3: Echt, die wachsen nur dort?
4: Nein, die gibt's schon lange, unter anderem in China seit Jahrhunderten als Glücksbringer.
3: Aber das Glück ist ein Vogel und damit fliegt die Tigermücke dann um die Welt?
4: Genau. Mit diesen Pflanzen, die massenhaft in jedem Blumenmarkt und in jeder Schnickschnackabteilung von Möbelhäusern zu finden sind, ist auch die Tigermücke weit herumgekommen.
3: Und mit der von uns angezettelten Klimakatastrophe haben so gefährliche Viruserkrankungen mit der Tigermücke bald auch bei uns ausgezeichnete Verbreitungsmöglichkeiten?
4: Könnte schlimmstenfalls passieren.
3: Das heißt, einfach weniger Schnickschnack vor der Kasse und die Autoreifen wieder ins Osterfeuer werfen und schon ist der Tigermücke ein Problem gelöst.
4: Genau, so einfach könnte es sein.

Young Freco featuring Masterpiece und BCBC. Music sounds better with me. Ja, warum klotzen statt kleckern? Warum zu bescheiden? Viel Spaß allen, die heute Abend ins Wiener Flex gehen, um dort in diesem doch verhältnismäßig kleinen Lokal, wenn ich das Flex mal so nennen darf, Bilderbuch zu sehen mit neuer Gitarristin Uche Yara mit den neuen Songs. Am 11.09. gibt es dann nochmal eine Show im Flex. Das wird beides groß. Wir hören uns jetzt aber den Song an, mit dem der große Bilderbuch-Hype damals begonnen hat.

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1: Sapphira Robbins, 21st. Gleich geht's hier weiter mit der extrem schönen Nummer Follow von Finn Wolfhard. Ich finde, das ist so eine richtig gute im Sommer draußen frei haben, sich vielleicht beim Radfahren den Wind um die Nase wehen lassen. So klingt dieser Song von Finn Wolfhard. Wie das genau klingt, hört ihr gleich.
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0: Achilles lässt sich nicht nochmal reinlegen. Trick me once. Heute Abend um 22 Uhr gibt es als FM4 Frequency Warm-Up die große Studioparty mit Karma und Crooked zu hören. Die zwei spielen nächsten Donnerstag beim FM4 Frequency Festival live auf der Green Stage Open Air. Und da haben sie vorgestern Mittwoch hier bei uns eine La Boom Deluxe Studioparty geschmissen und recorded. Ich kann nicht sagen, da geht's immer wild zu. 80 Leute zwängen sich ins Studio rund um Karma und Crooked, die dann umringt von ihren Fans auflegen. Da ist es dann beim Moderieren natürlich nicht still. Die vielen Menschen, die hört man auch, vor allem wenn sie sich während des Interviews mit einem Gast-DJ gerade ein Bier aufmachen.
1: Wo sieht man dich live so, wenn man jetzt sagen will? Man würde mal ein bisschen in die Karten schauen, was da so quasi auf deinem Rechner rumgurkt.
2: Ich hab's mal
1: überlegt, ob ich noch warten soll, bis das Mikrofon an ist, bis ich das Bier aufmache, weil das ist so ein Zeichen von Wohlstand und Reichtum.
3: Sonst nichts, aber ein Bier. Sorry.
0: Es wird aber nicht nur geplaudert und gelacht. Das alles wird übertönt, wenn Karma und Crooked Drum and Bass Hits mit unreleased Tunes und eigenen Bootlegs mischen.
3: Was der reine, wie das ist, bei der Hits, da darf man nicht nur die Hot Tunes spielen, da muss man auch die nassen Fetzen droppen.
1: Naja, sicher. an die Tunes, an die sich die Leute noch erinnern, was?
3: Ja,
1: richtig.
3: Ja.
1: Das schöne Alte.
3: Das schöne Alte,
1: ist
3: ja.
1: Schon
3: ja, Major Tom Bootleg, das haben wir mal zum Spaß gemacht. Das ist so eine 30-Minuten-Terrina, die mit Martin gemeinsam entstanden ist. Und irgendwie ist das so ein bisschen unser National Anthem geworden, wenn wir in Österreich spielen.
1: Der ja, letzte so Last Tune als Zugabe. Es singt nochmal jeder mit, da fühlt es sich für jeden nochmal an, als wäre es geil gewesen. Ja, man muss die Leute schon gut entlassen, muss man schon sagen, auf die Reise
3: das
1: wieder
3: Leid
1: nach Hause.
3: Zu Ende.
1: Das Leid ist zu Ende, der Major Tom hat nochmal getödelt, das passt schon.
0: Den hören wir uns jetzt natürlich an. Major Tom, Karma und Crooked Bootleg.

0: Rezeptoren, die es in den Muskeln und Bändern gibt, vor der Belastung langsam und dosiert aufzuwärmen durch Dehnübungen und kann insofern den Körper gut auf die bevorstehende körperliche Belastung vorbereiten.
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Like a hammer. Matrix, help, I'm alive. Ja, da kann ich dir jetzt auch nicht helfen. Österreich bekommt ein neues Festival. Kärnten, um genau zu sein. Dort startet morgen das Brauton-Festival in Völkermarkt. Seine Premiere feiert dieses Festival morgen mit einer Mischung aus Musik, Kunst und kulturellem Austausch. Indie-Pop, New Wave bis hin zu Ambient und Techno wird es am Brauton geben. Außerdem Side-Events und das alles in einer familiären Atmosphäre. Die Kulturszene in Unterkärnten soll nachhaltig gestärkt werden mit diesem Festival. Mit dabei am Line-Up sind zum Beispiel Sakura featuring Manic Youth, Ace und viele mehr DJ-Sets gibt's in der Aftershow. Die Besucherzahl, die wird bewusst klein gehalten, um diese Atmosphäre so nett, intim, familiär zu haben. Ihr findet das Brauton-Festival auch in unserem Online-Kalender fm4orf.at/Termine. Und hier eben einer der Acts, die dort spielen werden. Ace, More Than This.

Florence Road, Break the Goal. Wenn mich jemand fragen würde, Kanye, was für einen Song soll ich... Song 2. Die Antwort ist immer Song 2. Außer du willst dein Kind zum Schlafen legen. Aber sonst immer Song 2.

0: Annie mit I Want. Ich hoffe, ihr habt einen guten Freitagnachmittag. Mehr als die Hälfte des Tages ist schon rum. Wir sind quasi schon mit einem Fuß bis zum Knöchel im Wochenende.
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Cody featuring Anderson .Paak, Summer Drop. Und jetzt habe ich ein bisschen Austria Core für euch. Ein Gericht in Vorarlberg hat eine wichtige Entscheidung treffen müssen und hat entschieden, gestapelte Bierkisten sind kein Gebäude. Wie kam es zu diesem Entscheid? Anrainer sind gegen eine Brauerei vor Gericht gezogen, weil ihrer Meinung nach die gestapelten Bierkisten vor dieser Brauerei zu nah an der Grundstücksgrenze waren, weil Gebäude müssen ja einen Mindestabstand von dem Nachbargrundstück einhalten. Das Gericht hat beschlossen, nein, diese Bierkisten müssen keinen Mindestabstand einhalten, denn sie sind ja kein Bauwerk. Was machen wir jetzt mit diesem Entscheid? Naja, vielleicht, wenn ihr das nächste Mal Troubles mit der Baubewilligung für irgendwas habt, dann könntet ihr darüber nachdenken, vielleicht auf Bierkisten als Baumaterial zurückzugreifen. Hier sind Lovehead, Marie.

fast 10 vor 1. Conny wünscht euch noch einen super guten Freitag, ein schönes Wochenende und viel Spaß hier jetzt mit Alisa Oshan und FM4 Hot. Ciao, ciao.

0: Dot, dot, dot, to be continued heißt dieser neue Song von Natasha Bedingfield. Für mich eine der coolsten und größten Überraschungen an diesem heutigen Release Friday.
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0: Ja, bin ich froh, dass sie den jetzt released hat, denn hat sie anscheinend schon bei einigen ihrer Festival-Shows gespielt. Natasha Bedingfield spielt ja diesen Sommer wieder auf Festivals. Länger hat man nichts gehört von der iconic Unwritten-Sängerin. Aber dadurch, dass ihr einer Nummer 1 Super-Mega-Hit immer wieder in die Charts kommt, jedes Jahr sich da drinnen hält in den Streaming-Charts, ist sie jetzt auf Festival-Tour und spielt auch nächstes Wochenende am 21. August um 17:15 Uhr auf der Space Stage am FM4 Frequency. Da wird sie diesen neuen Song und ihre ganzen Klassiker sicherlich auch performen. Und sie ist nicht die einzige Pop-Ikone, die heute neue Musik released hat, denn auch Troye Sivan, großer Popstar, hat ein neues Album angekündigt. Das wird am 9. Oktober erscheinen und trägt denselben Titel wie der dazugehörige Song, der das Ganze angekündigt hat, nämlich She's the Best. Der Titel verrät es schon ein bisschen. Troye Sivan hat eine Liebeserklärung an alle wichtigen Frauen in seinem Leben geschrieben, aber jetzt nicht auf die romantische Art, sondern an die Frauen, die einfach immer eine Konstante in seinem Leben waren. Und ja, er macht dieses ganze Protected Dolls Theme, packt er auch mit rein. Es geht um Charlie XCX, Nicole Kidman und natürlich ganz, ganz viel Queerness. Ich finde ja, der Song hat so ein bisschen einen Vibe wie dieser Sunscreen-Song. Also ich finde, da passiert ganz, ganz viel, obwohl es eigentlich nur so ein Spoken-Word-Piece ist. Kein großer Banger-Hit, aber trotzdem ein wundervoller Song. Hier ist Troye Sivan mit She's the Best.

Jungle sind es mit dem Song, der denselben Titel trägt wie ihr heute erschienenes Album Sunshine. Eine Platte, die viele von euch und auch viele von uns sehr, sehr heiß ersehnt und erwartet haben. Und heute ist sie da, deswegen habe ich mir gedacht, in FM4 Hot Manier hören wir doch mal rein in die Platte Sunshine von Jungle.

Ja, der Name ist Programm beim neuen Album von Jungle. Da gibt es ganz, ganz viel Sunshine. Es ist auf jeden Fall ein Sommeralbum. Es gibt Tracks, die sind eher zum Chillen. Es gibt wie immer auch Tracks, zu denen kann man schön abdancen. Es ist ein bisschen nostalgisch. Es ist ein bisschen fast schon wehmütig, aber gleichzeitig halt wunderschön. Und Jungle ist nicht die einzige Band, die heute ein tolles Sommeralbum released haben. Ein Sommeralbum, das euch von FM4 Hot hier wärmstens empfohlen wird. Ein weiterer Künstler, der heute ein sehr, sehr tolles Album released hat, das mich auch ein bisschen von den Socken gehauen hat, muss ich sagen, das ist Benny Blanco, ein Name, der euch wahrscheinlich was sagt, aber er hat sich bis vor kurzem meistens eher so im Hintergrund aufgehalten. Er hat sehr viele Songs für sehr große Artists geschrieben und produziert. Zum Beispiel war er dabei bei Britney Spears 2008er Album Circus, hat auch für Ed Sheeran schon produziert, für Justin Bieber, Love Yourself. Und letztes Jahr hat er gemeinsam mit seiner Frau, mit Selena Gomez, das Album I Said I Love You First rausgebracht. Das war hauptsächlich englischsprachig. Jetzt hat Benny Blanco ein Soloalbum rausgebracht, aber so einfach ist es dann doch nicht. Er hat sich nämlich ganz, ganz viele KollabopartnerInnen damit dazu geholt und tritt jetzt selber quasi ins Spotlight. Benny Blanco hat natürlich eine sehr, sehr enge Beziehung zur Latin Music und das Album Hermoso, das ist fast komplett spanischsprachig und hat auch ganz viele Latin KünstlerInnen da drauf, unter anderem Mike Towers, wieder seine Frau Selena Gomez, Becky G, The Marías und Bibi Trix. Wir hören mal rein in die Platte Hermoso von Benny Blanco. Volt.

Ich bin ein sehr, sehr großer Fan von dieser Platte von Hermoso, von Benny Blanco. Sind zwar nur 7 Tracks, also ist es eher eine EP, kein Album, aber es ist wundervoll, sehr, sehr gut, passt perfekt in den Sommer und zeigt auch so ein bisschen die Vielseitigkeit von den Artists, die da drauf vertreten sind. Ein Line-Up aus Mexiko, Spanien, Puerto Rico, den USA und Kolumbien, und wir hören jetzt einen Track davon, mein Favorite so far. Das sind Benny Blanco und Bibi Trix mit Joven y Salvaje.

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0: Einen Song habe ich euch ausgesucht vom neuen Album von Phoebe Bridgers. Das ist heute erschienen. Haunted heißt dieser Track von der Platte Lost Weekend, der ersten Platte, der ersten Solo-Platte von Phoebe Bridgers seit sage und schreibe 6 Jahren. Aber das ist dieses Album ist nicht der einzige Grund dafür, warum der heutige Freitag ein sehr, sehr guter Tag ist.
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0: Lovehead mit ihrem neuen Song Mr. Rush. Lovehead, die sind ja wirklich gerade auf einem Release-Streak. Also das ist echt verrückt. Ich glaube, das ist der dritte neue Song innerhalb von wenigen Wochen und schon wieder ein ziemlicher Banger.
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0: Und was auch ziemlich arg ist, ist erst vor kurzem, also es ist ja, es gibt ja diesen einen Sommersong, den kommt man gar nicht aus. Und das ist Gut genug von Kitschkrieg und Blumengarten. Das ist überall, das ist sogar bis in die USA als Meme gereist. Und vor nicht einmal 2 Wochen, glaube ich, ist eine neue Version rausgekommen, nämlich mit einem Rap-Part von Skepta. Und man kann das natürlich so lange und gut melken, wie man will. Es gibt seit heute eine neue Version, und zwar eine Afrobeats-Version von Gut genug von Kitschkrieg und Blumengarten, und zwar gemeinsam mit Omalay. Und damit entlasse ich euch jetzt ins Wochenende. Ich finde eigentlich, das fetzt ganz gut, also steht dem Song. Wieder ein bisschen Abwechslung. Ich bin ja gespannt, wie viele Versionen sie noch davon machen. Alisa Ostern verabschiedet sich damit ins Wochenende. Das war FM4 Hot für diese Woche. Hier geht's weiter mit Sounds Like FM4, und das ist Kitschkrieg mit Omalay und Blumengarten und Gut genug.

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12: Es ist 14 Uhr, hier sind die Schlagzeilen. Mehrere Tote nach Starkregen und Überschwemmungen in Japan. Und Rechtspopulist Farage wieder ins britische Parlament gewählt. Hier ist Rosie Waits mit den FM4 News.
13: Thanks, Heinz. 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
13: 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This afternoon's weather, sunny and hot, with top temperatures ranging from 28 to 35 degrees.
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12: 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Dann brauche ich eigentlich weniger reden, oder? Sage ich mir immer. Na, Scherz beiseite. Freitagnachmittag ist es. Die Woche macht langsam die letzten Meter. Und morgen ist auch noch Feiertag. Ja, und weil morgen niemand besonders früh irgendwo sein muss, darf dieser Nachmittag ruhig länger werden, wenn ihr versteht, was ich meine. Heinz Reich ist mein Name. Schön, dass ihr eingeschaltet habt. Wir begleiten euch in diesen Freitag hinein. Ein bisschen leiser, leichter, vielleicht auch lauter und mit dem Feiertag schon fast in Sichtweite. Ja, und das ist Lauser von DCT.

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2: FM4 mit Heinz Reich hier im Studio, wo es angenehm überschaubar ist. Mikrofon, Musik, ein Glas Wasser und ein paar Notizen, die so ausschauen, als hätte ich sie während einer sehr holprigen Zugfahrt geschrieben. Draußen läuft aber gleichzeitig euer Freitag ab und der kann kurz vor Feiertage wirklich alles sein. Vielleicht macht ihr gerade die letzten Handgriffe im Job und überlegt schon, wie früh man guten Gewissens schönes langes Wochenende sagen darf. Vielleicht sitzt ihr im Auto im Freitagsverkehr und euer Navi sagt zum dritten Mal, es liegt eine schnellere Route vor, aber die führt wahrscheinlich durchs Gebüsch. Vielleicht seid ihr schon daheim und öffnet zum ersten Mal die Balkontür mit dem Gefühl, morgen muss ich wirklich nirgends hin. Ja, vielleicht steht ihr aber auch im Supermarkt und fragt euch, warum ausgerechnet alle Menschen gleichzeitig für 3 Tage einkaufen müssen. Oder ihr seid irgendwo draußen, wo ich jetzt auch gern wäre, am See, im Park, auf einer Bank in der Sonne und habt beschlossen, dass die einzige Aufgabe für heute lautet, noch ein bisschen bleiben. Wenn ihr also gerade was erlebt, bei dem ihr euch denkt, das kann man sich nicht ausdenken, dann will ich genau das hören und sehen. Schickt mir eure Freitagsmomentaufnahme auf
3: WhatsApp 0664 828 4444.
2: Ein Foto, ein Satz, eine Geschichte oder gern auch eine Voice Message.
4: Schick uns eine WhatsApp-Sprachnachricht an 0664 828 4444.
2: Ob man im Hintergrund Autos hört, das Klappern von Geschirr, ein Kind mit einer sehr klaren Meinung zum Thema Eis oder den Wind am Badesee. Ich freue mich drauf. Kleiner Disclaimer allerdings, das ist keine Wunschsendung. Ich kann nicht jeden Song aus dem Köcher ziehen, nur weil er gerade perfekt in euren Freitag passen würde. Aber wenn ihr mir erzählt, wo ihr gerade seid, was bei euch los ist, dann finde ich vielleicht einen Song, der auf dem Weg Richtung Feierabend und Feiertag ein paar Minuten lang die passende Begleitung ist. Das wäre jetzt mein erster Versuch. Leia, Super Ego.

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3: Ja, let's talk about music. Das hat sich Peter gedacht. Der hat mir geschrieben: Hallo Heinz, hab endlich meine Plattensammlung bei Discogs katalogisiert. Es sind 3000 Platten. Ja, nicht schlecht. Viele habe ich Anfang 90er um 3 Schilling auf Flohmärkten erstanden. Da wurde mir manchmal der Vogel gezeigt, dass ich sowas Wertloses im aufkommenden CD-Zeitalter heimschlepp. Es geht, was meine Plattensammlung anbelangt, ziemlich durch den Gemüsegarten. Das Motto lautet: alles außer Gabalier. Warum eigentlich, Peter? Naja, und einiges davon habe ich mir auch als FM4-Hörer der ersten Stunde zugelegt. Liebe Grüße aus Wels. PS, die letzte gekaufte Platte ist Madonna's Confessions 2. Okay. Also Peter, ich kann dir jetzt natürlich nicht Madonna spielen, aber ich hole jetzt einen Klassiker der FM4 ersten Stunden raus. Also 90er Jahre FM4 und das, was man damals als Rave verstanden hat, nämlich Primal Scream mit Come Together. Geht gleich raus an dich.
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3: So haben wir geklungen, anno 1995, meine Damen und Herren. Primal Scream, Come Together. Hast du das auch in deiner Plattensammlung, Peter?

große, große Rave-Hymne. Ich selbst habe zu Hause das Vinyl von Andy Weatherall Extended Mix von genau diesem Song. Der dauert dann sage und schreibe 10 Minuten 18 Sekunden und das ist auch keine Sekunde zu lange. Das kann ich dir sagen, Peter. Wie viel man dafür wohl auf Discogs kriegen würde?

0: Und jetzt, meine Damen und Herren.
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3: Normalerweise meldet sich der österreichische Bundespräsident Alexander Van der Bellen, wenn es um Staatsfeiertage oder Politisches geht. Heute ist auf Instagram aber ein ungewohnt popkultureller Post gekommen. Es gibt jetzt eine Van der Bellen Sommer-Playlist. Der ehemalige US-Präsident Barack Obama macht das übrigens auch. Einmal pro Jahr kommt von Obama ein kuratierter Blick in sein Hörverhalten. Was die beiden Präsidenten-Playlists auf jeden Fall gemeinsam haben, sie sind wild durchgemischt. Hier ein kleines Fast-Forward durch die Van der Bellen-Playlist.

Notre Mundial. Ein kleiner Teaser war das auf die Van der Bellen Summer Playlist. Also FM4-Hits wie La Perla von Rosalia, gemischt mit Classics von unter anderem den Rolling Stones, Jazz von Ornette Coleman und natürlich auch Austroschlager von Marianne Ment und DJ Ötzi. Und Klassik von Bach und Chopin ist auch dabei. Die Kombi gibt es, glaube ich, wirklich nur in Präsidenten-Playlists. Man muss es halt irgendwie dem ganzen Land recht machen als Präsident. Wir hören jetzt Anna Ulrich. Die hat es nämlich mit diesem Song hier, Rave Love, auch in die präsidentielle Playlist geschafft.

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2: Ja, wenn eine Person den wilden Garagenrock der 2000er Jahre am besten repräsentiert, dann ist es Pete Doherty. Mit den Libertines hat er den Indie-Rock einer ganzen Generation entscheidend mitgestaltet. Ihr Sound war roh, poetisch und unberechenbar und hat die Band zu einer der einflussreichsten ihrer Zeit gemacht. Als die Libertines Anfang der 2000er in eine Krise geschlittert sind, da hat Doherty die Baby Shambles gegründet. Auch mit dieser Band sind Songs entstanden, die Hymnen geworden sind und zahlreiche MusikerInnen inspiriert haben.
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Fucked Forever. Lange Zeit hat allerdings nicht die Musik von Pete Doherty für Schlagzeilen gesorgt, sondern sein exzessiver Lebensstil mit Drogenproblemen, Skandalen und sogar Gefängnisaufenthalten. Das hat ihn regelmäßig zum Thema der Boulevardpresse gemacht. Inzwischen hat Doherty sein Leben enorm verändert. Es kreist nicht mehr um die Drogen und er ist frischer Vater geworden. Er konzentriert sich auf neue Musik und arbeitet wieder intensiv mit den Libertines zusammen. Gleichzeitig ist er erfolgreich als Solokünstler unterwegs und hat auch die Baby Shambles wieder auf die Bühne zurückgebracht. In diesem Sommer ist Pete Doherty besonders häufig in Österreich zu erleben. Erst vor kurzem waren die Baby Shambles beim Acoustic Lakeside Festival. Heute treten sie beim Poolbar Festival in Feldkirch auf. Und morgen Samstag spielen sie eine Open-Air-Show in der Arena Wien. Und dafür habe ich jetzt einmal zwei Karten für Arena Wien. Morgen Samstag 0800 226 996. Jetzt hören wir diesen Loop, über den ich jetzt die ganze Zeit drüber geredet habe, mal mit der Stimme von Pete Doherty. Nothing comes to nothing, die Baby Shambles.

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2: Heinz Reich hier am Mikrofon, und wer dieses Programm öfter hört, wird vielleicht schon gespürt haben, immer so ungefähr um 25 Minuten nach der vollen Stunde kommt der FM4-Hit, und den widme ich immer einer oder einem, der oder die mir ein nettes kleines WhatsApp geschickt hat. Jetzt ist das Uli, die schreibt: Hey Heinz, wie die ganze Woche schon sitze ich am PC im Endspurt meiner Dissertation und freue mich über die gute Musik und deine Anmoderationen. Heute, in den tatsächlich letzten Metern des Schreibens, versuche ich, die zentralen Erkenntnisse meiner Forschung nach 10 mühevollen Jahren des Auf und Abs zusammenzubringen, bevor ich morgen kopfüber in den Urlaub ins kühle Nass springe. Schick doch noch ein bisschen Motivation rüber. Liebe Grüße aus Ulm, Uli. Ja, schau, das wär's für mich.

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3: Ja, und frisches Gras riecht man natürlich auch am Fußballplatz. Und Karin, die hat sich gemeldet auf meine Aufforderung hin. Sagt mir doch, wo ihr so seid, was ihr treibt und mit Atmo im Hintergrund.
4: Hallihallo, da ist die Karin aus Wien. Dieser Aufforderung werde ich natürlich gleich Folge leisten. Ich drehe nämlich gleich meinen Computer ab, bin im Homeoffice und freue mich mega auf den Sportclub-Abend, weil Herr Neues ist alles und ich freue mich echt auf einen Freitagabend am Fußballplatz. Euch allen Happy Weekend!
3: Danke Karin, dir auch ein schönes Wochenende und für dich kommt hinter der nächsten Kurve gleich Jaden Shade mit Everybody Knows.
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0: Das singen die Kinder mit Gorillaz, Dirty Harry. Vielleicht habt ihr es heute schon gehört. Heute sind Camo & Crooked Festspiele.
1: Bitte einen Applaus für den Heinz, unseren Host heute, genau, der das Ding echt gut tut.
2: Heinz Reich, ihr kennt die Stimme von FM4. Da schaut die nie weg, wenn der Heinz da ist. Aber nur, wenn die Musik ist, tue ich leise. Und wenn er spricht, schaut er wieder laut.
0: Heute Abend ab 22 Uhr gibt's auf FM4 das Frequency Warm-Up der etwas anderen Art. Camo und Crooked übernehmen bei La Boom Deluxe das Studio. Und zwar nicht nur ein bisschen, sondern mit einer amtlichen Studioparty. Inklusive Drum and Bass, Hitze, Gekreische und offenbar auch Getränkeunfällen. Die beiden stehen nächsten Donnerstag beim FM4 Frequency live auf der Green Stage. Open Air, große Bühne, großes Kino, noch mehr Menschen und vermutlich ein bisschen mehr Frischluft als bei uns im Studio. Vorgestern, am Mittwoch, haben Camo & Crooked aber schon einmal vorgeglüht und bei uns eine La Boom Deluxe Studioparty geschmissen. Ungefähr 80 Leute haben sich da ins Studio gezwängt, davor verteilt und in jede noch so kleine Ecke gestellt, in der irgendwie Bass spürbar war. Direkt rund um die DJs sind sie gestanden bei gefühlten 40 Grad. Also ungefähr Wellnessbereich. Nur statt Gurkenwasser gibt es eben Drum and Bass. Und statt entspannter Bahnflötenmusik sehr, sehr laute Bässe. Und weil bei einer Studioparty halt niemand andächtig flüstert wie in einer Bibliothek, wird jedes vermeintliche Störgeräusch einfach lässig Teil der Sendung. Zum Beispiel, wenn mitten in einem Interview mit dem Grazer Newcomer-DJ Mökel plötzlich ein Bier sehr deutlich seine Meinung kundtut.
2: Wo sieht man dich live so, wenn man jetzt sagen würde, man würde mal ein bisschen in die Karten schauen, was da so quasi auf dem Rechner rumgurkt?
3: Ich hab's mal überlegt,
2: ob ich noch warten soll, bis das Mikrofon an ist, bis ich das Bier aufmache, weil das ist so ein Zeichen von Wohlstand und Reichtum.
1: Sonst nichts, aber ein Bier. Sorry.
0: Bei Camo & Crooked hat man eine hochkarätige DJ-Show, die sich aber wie Comedy anfühlt. Es gibt sicher keine andere Musiksendung auf FM4, wo so viele Tränen gelacht werden wie bei La Boom Deluxe mit den Superstar-Burben. Für Drum & Bass-Fans sind die beiden nämlich wirkliche Superstars. Aber für Camo & Crooked selbst ist dieser Status immer wieder Anlass für selbstironische Schmähs. Wie zum Beispiel im Gespräch mit Newcomer-DJ Mökel.
1: Bist du ein Wiener?
4: Boah, nein, ich bin aus Graz.
1: Aus Graz, okay.
4: Ja, ja, voll. Also ich mache seit 10, 11 Jahren Musik circa, seit 2018 Drum and Bass auch. Und ihr zwei Burschen seid das hier meine größte Motivation immer gewesen, oder ja, Vorbilder, wenn man so sagen kann.
2: Ja, das also ist quasi schon mein Handicap zum Starten, aber ja.
0: Neben Gags wird natürlich auch aufgelegt. Und wie? Drum and Bass Hits, eigene Bootlegs, noch unveröffentlichte Tunes direkt aus dem Camo & Crooked Universum und unreleased Tracks direkt aus dem Studio von befreundeten internationalen Star-DJs. Das Ganze ist also musikalisch sehr, sehr ernst zu nehmen, auch wenn das Ganze so klingt.
1: Was der Reine, wie das ist, bei der Hits, da darf man nicht nur die Hot-Tunes spielen, da muss man auch die nassen Fetzen droppen.
2: Naja, sicher. an die Tunes, an die sich die Leute noch erinnern, was?
1: Ja,
2: richtig.
1: Ja, ja.
2: Das schöne Alte.
1: Das schöne Alte,
2: ist
1: ja.
2: Ist schon Nostalgie,
1: ja, Major Tom Bootleg, das haben wir mal zum Spaß gemacht. Das ist so eine 30-Minuten-Terrina, die mit Martin gemeinsam entstanden ist. Und irgendwie ist das so ein bisschen unser National Anthem geworden, wenn wir in Österreich spielen.
2: Der ja, letzte so Last-Tune-Zugabe. Es singt nochmal jeder mit, da fühlt es für jeden nochmal anders, war es geil gewesen. Ja, man muss die Leute schon gut entlassen, muss man schon sagen, auf die Reise
1: das
2: wieder
1: Leid
2: nach Hause.
1: Das Leid ist zu Ende.
2: Der Major Tom hat nochmal getödelt, das passt schon.

0: Rezeptoren, die es in den Muskeln und Bändern gibt, vor der Belastung langsam und dosiert aufzuwärmen durch Dehnübungen und kann insofern den Körper gut auf die bevorstehende körperliche Belastung vorbereiten.
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2: Ja, wenn ihr völlig losgelöst mit Singen, mit Kreischen, mit Tanzen und mit Lachen wollt, heute Abend 22 Uhr gibt's FM4 Labum Deluxe mit Camo & Crooked. Die Studioparty als großes Frequency-Warm-Up. Und es gibt noch einen ziemlich guten, handfesten Grund einzuschalten. Camo & Crooked verschenken nämlich Festivalpässe fürs FM4 Frequency. Heute, 22 Uhr.

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1: Ja, und jetzt hätte ich ja ein bisschen Lesetipps fürs Freibad. In unserer Reihe Sommerbücher stellen wir euch Bücher vor, die gut passen zu Themen wie Sommer, Reisen oder Abenteuer im Kopf. Egal, wann sie erschienen sind, diese Bücher. Heute geht es um ein wirklich wunderschönes Buch. Den Atlas der abgelegenen Inseln von Judith Schalansky. Dieses Buch ist kein Atlas im klassischen Sinne. Es sind 50 Landkarten plus kleine Geschichten über 50 echte, also tatsächlich existierende Inseln, auch wenn die Autorin selbst nie auf einer davon je selbst gewesen ist. Katharina Seidler von FM4 erzählt uns jetzt mehr.
2: Ein Atlas im Sinn einer Sammlung von Landkarten ist dieses Buch tatsächlich. Der Atlas der abgelegenen Inseln der deutschen Schriftstellerin Judith Schalansky. Jede Insel hat ihre eigene Karte, dazu gibt es geografische und demografische Daten und die Position auf dem Globus ist eingezeichnet.
3: Arktischer Ozean, Rudolfinsel, Franz-Josef-Land, Russland. Auch Kronprinz-Rudolf-Land, russisch Ostrow-Rudolfa, 297 Quadratkilometer, unbewohnt.
2: Aber schon der Untertitel dieses Nachschlagewerks ist ungewöhnlich. 50 Inseln, auf denen ich nie war und niemals sein werde. Denn Judith Schalansky erzählt auf 50 Doppelseiten Geschichten über echte Inseln, die zwar mit deren Geschichte zu tun haben, diese aber in poetische Prosa-Miniaturen umwandeln.
3: August Gisler ist sich sicher, es heben zu können. Das Raubgold der Kaperfahrten schwarzbeflaggter Schiffe. Der Fabrikantensohn aus Remscheid, der liebe Matrose wurde als Direktor einer Papierfabrik, betrachtet die Kreuze auf den Karten und studiert die Wegbeschreibungen.
2: Zwischen der Osterinsel, die ihre Einwohner Rapa Nui den Nabel der Welt nennen, und der Sträflingskolonie der Norfolk-Insel, zwischen dem pazifischen Atoll Puka Puka und dem ewigen Eis der Rudolfinsel hoch oben in der Arktis. Wir lesen über Schiffbrüchige und Aussteiger, über Kolonialismus und wissenschaftliche Expeditionen, über gescheiterte Utopien und ein paar tatsächlich wahrgewordene, wie etwa auf Puka Puka.
3: Auf Puka Puka interessiert es niemanden, ob ein Mädchen bei der Heirat noch Jungfrau ist. In ihrer Sprache gibt es nicht mal ein Wort für diesen physiologischen Zustand. Die Jugend der drei Dörfer trifft sich nach Einbruch der Dunkelheit am äußeren Strand. Dort raufen sie, tanzen, singen und schlafen miteinander.
2: Judith Schalansky ist in der DDR aufgewachsen und konnte als Kind viele der Orte, von denen sie träumte, gar nicht bereisen. In ihren Fingerreisen durch den ersten Atlas ihrer Jugend liegt der Ursprung dieses zauberhaften Buches.
4: Die erste Insel meines Lebens ist wahrscheinlich die Greifswalder Oi. Das ist eine kleine, winzige Insel, die der Insel Usedom vorgelagert ist. Und als Kind stand ich oft am Ufer der Ostsee und sah diesen Leuchtturm in der Ferne. Es war ein Ort der Sehnsucht, was natürlich auch damit zusammenhing, dass das ein Ort war, den man nicht erreichen konnte, weil die Greifswalder Oi im Sperrgebiet lag.
1: Das war eine kleine Reise durch den Atlas der abgelegenen Inseln von Judith Schalansky. Erstmals erschienen 2009 im Mare Verlag. Seither in zahlreichen Neuauflagen und Neubearbeitungen wieder aufgelegt. Und dieser Atlas hat sogar einmal den Preis für das schönste Buch Deutschlands gewonnen. Und das zu Recht. Jetzt hier passenderweise die Future Islands mit Seasons Waiting for You.

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4: Mit Heinz Reich hier als Soundverteiler. Und Manuel hat mir geschrieben, ich kämpfe gerade mit der Trockenheit, muss heute noch die Felder vorbereiten für die Aussaaten im Herbst. Und der Ort, an dem Manuel da ist, der ist wirklich erstaunlich. Nämlich, er schreibt Grüße von der Insel Reichenau. Kennt ihr das? Das ist die einzig bewohnte Insel Österreichs, wenn ich mich nicht täusche, am Bodensee. Erstaunlich. Und ich habe auch ein Foto von seinem Traktor-Cockpit. Also der nächste Song, der geht raus zu dir, Manuel, und zu Lisa und ihren Mädels. Ich schaue hier auch ins Autocockpit und sehe vier sehr, sehr junge Mädels mit grünen Schärpen. Und da gibt es einen Grund dafür.
5: Hallo FM4, wir sitzen gerade im Auto nach Geheim, weil wir fahren zu einem Junggesellinnenabschied. Und zwar nicht zu irgendeinem, sondern von Adris. Adris-Abschied. Und es ist eine Überraschung und wir freuen uns alle sehr. Wir haben eine riesen Brunch-Lunchbox eingepackt und wir sind startklar. Und wir werden die geheime Stadt unsicher machen. Wir sind in einer Stunde dort und los geht's! Los
4: geht's! Ja, und das ist für On the Road. Das sind die Foals mit Mountain at My Gates.

Mountain at my gates, die Falls, wie heißt so schön, ein Irrtum wird nur dann zum Fehler, wenn man ihn nicht korrigiert. Also bevor es Manuel die Haare aufstellt über mein gefährliches Halbwissen über die Insel Reichenau, stelle ich das natürlich richtig. Der Bodensee ist ein großer See und gehört nur zu einem ganz winzigen Teil zu Österreich. Und die Insel Reichenau gehört natürlich zum Landkreis Konstanz in Baden-Württemberg in Deutschland. Sorry.

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2: Ja, ich kann euch die Sounds offerieren und ihr macht dazu, was euch taugt, wie zum Beispiel Michael, der schreibt: Hallo Heinz, bin in einem Bach in den Nockbergen. Es ist herrlich kühl bei wunderbarem Wetter. Ach ja, und mein 6-jähriger Sohn Mika ist auch dabei beim Dammbau. Hey Michael, da habe ich mal einen ungewollten Streich gemacht. In meiner Kindheit habe ich auch einen Bach mit einem kleinen Damm umgeleitet und dann war das Wasser in den Kellern der Nachbarhäuser. Das war nicht so lustig. Aber euer Bach ist so groß, wie ich am Foto sehe. Den werdet ihr nicht schaffen, umzulenken. Ja, und Marco schreibt: Hallo Heinz, wir fahren gerade vom schönsten Festival heim, dem Siget. Und natürlich läuft gerade FM4. Wir haben so viele coole Acts gesehen, wie zum Beispiel Oscar Haag, Florence and the Machine, Somber, Leap und viele ungarische Rockbands. Techno von A bis Z. Und unter anderem die Parcels, die vermutlich beste Band der Welt. Schick dir liebe Grüße und bis hoffentlich bald bei einer unserer Gipfelsessions. Ja, weil dieser Marco, das ist nämlich der DJ Markovic, mit Theresa und Seabex unterwegs vom Siget in die Heimat. Und die Gipfelsessions, die finden immer im Winter statt, in St. Johann, Alpendorf, kann ich sehr, sehr empfehlen. Also jetzt für Markovic und Theresa und Seabex und den im kalten Bach die Füße abkühlenden Michael kommt jetzt John Glacier mit Bond Girl.
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2: Sommersounds, gerecht verteilt von mir, Heinz Reich. Gleich löst mich aber Christoph Sabine ab mit Sommerhits 3000. Und zum Schluss noch ein schönes Bild, das ich ins Mikro halten muss, nämlich vom Roland aus Kärnten. Der schreibt, ich bin gerade in meinem Geburtsort Bad Kleinkirchheim bei Traumwetter und herrlichen kühlen 25 Grad und mache Sport. Und zwar laufe ich in den wunderschönen Nockbergen auf die Kaiserburg hinauf. Als Laufstrecke habe ich den Weg entlang der legendären Skipiste K70 gewählt, wo Franz Klammer sein erstes Skirennen gewonnen hat, und höre nebenbei FM4. Diese Piste kenne ich auch gut, weil ich komme ja auch von dort, von Villach, und ich kenne es natürlich eigentlich nur mit Schnee. Jetzt sehe ich es mal in leuchtgrün und mit blauem Himmel. Also Roland, viel Spaß beim Laufen. Und kleiner wichtiger Hinweis noch, morgen ist Feiertag. Also falls ihr so wie ich noch fürs Frühstück Erdbeeren, Himbeeren, Heidelbeeren, Ribisl und griechisches Joghurt braucht, jetzt ist dann die letzte Chance. Damit bin ich draußen und überlasse den letzten Gruß Dani und Mike.
3: Hallo, da ist die Daniela und der Mike aus dem Auto. Haben ja vor circa halber, dreiviertel Stunde die Aufforderung gehört, eine Nachricht zu schicken. Mussten uns auf den Verkehr konzentrieren. Wir sind am Weg in den Süden nach Jennersdorf, Campingplatz, Schwimmen, Radfahren und viele Baustellen. Und wir sind auch gerade beim Föhrenwald vorbeigefahren. Rauch, Rauch, ja, Wahnsinn, was diese Sommer an Hitze vermag. Okay, aber trotzdem, ich wünsche allen ein wunderschönes Wochenende, schönen Feiertag. Und genießt trotzdem noch die Wärme und die Sonne. Es wird sicher bald wieder kalt. Liebe Grüße von deinem Mike. Ciao.

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2: Ein ganzes Sommeralbum für Fans von Grunge und Melancholia und Infinite Sadness. Heute ist eine Platte namens Sending Hearts to All My Dearies rausgekommen. Ein Tribute an The Smashing Pumpkins. Zahlreiche Artists und Bands verbeugen sich da vor Billy Corgans Band und covern Pumpkins Classics. So klingt das alles zum Beispiel.
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0: Am Ende haben wir da Kevin Parker, also Tame Impala, gehört mit seiner Version von Hammer. Der hat gesagt, das Album Siamese Dream von Smashing Pumpkins ist das Soundtrack meiner Highschool-Zeit. So geht's nicht nur ihm, so geht's vielen von uns, nur weil das bei uns halt nicht Highschool geheißen hat. Aber es ist trotzdem so. Sonst noch dabei mit neuen Versionen von Smashing Pumpkins Songs sind so Acts wie Yonaka, Alice Glass, Carpenter Brut, Palais Royal, Barnes Courtney und viele, viele mehr. Und um eine wichtige Frage zu beantworten, nämlich diese anfangs gestellte:
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0: Na sicher ist Smashing Pumpkins Sommermusik. Wir haben in den Sommerhits 3000 eh schon mal drüber geredet, oder öfters drüber geredet. Auch wenn es von anderen Artists gespielt wird, oder vielleicht dann sowieso, hier ist Barnes Courtney mit einer extra gemütlichen, extra sommerigen Version vom besten Pumpkins-Song, das ist 1979.

0: Wenn man in der Sommersonne oder kurz vorm Sommersonnenuntergang so herumliegt, dann darf man sich ja nicht nur zu sehr entspannen, weil wir brauchen ja alle noch Energie fürs Wochenende. Es ist ja erst Freitag und wir müssen noch einen Samstag und einen Sonntag durchmachen, dass wir dann wieder zum Montag rüberkommen und dann startet das alles wieder von vorne. Egal, langer Rede, kurzer Sinn. Jetzt gleich ein sogenannter musikalischer Pick-me-up, ein Lied, das euch Energie geben soll. Wir hören jetzt gleich gemeinsam in den Sommerhits 3000 System of a Down.
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0: Shoutout an einen Freund von mir, an den Heinz, der gerade auf Urlaub gewesen ist in Brighton und der ist dort herumspaziert und hat festgestellt, da gibt es eine Band, ein Duo, das ist dort total überrepräsentiert und dieses Duo nennt sich Overmono und von denen hören wir jetzt gleich viel mehr, weil die sind das hier.
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0: Der Sommer geht langsam ins Finale. Unsere Suche nach dem besten Sound zur Hitze und dem Soundtrack am Badesee geht weiter oder am Beach in Brighton. Ein solches Album kommt vom walisischen Elektro-Duo Overmono. Ihr neues Album heißt Pure Devotion und FM4's René Froschmeier erzählt uns mehr über deren dancey Sommeralbum.
3: Pure Devotion ist die absolute reine Hingabe. Und im Titel von Overmonos neuem Album ist Pure Devotion eine Genussempfehlung. Raus aus dem Alltag, rein ins Nachtleben. Scheppernde Boxentürme, Sonnenbrille auf der Nase und die Hingabe zu Overmonos Rave Beats. Es muss aber gar nicht der Club sein, meinen Tom und Ed Russell aka Overmono. Die Brüder empfehlen ihr Album nämlich auch als Background bei nächtlichen Autofahrten.
4: Get in the car, go for a drive at night with no destination in mind and listen to it there.
3: Wie zwei ausgeflippte Wissenschaftler haben Tom und Ed Russell an neuen Sounds experimentiert. Zum Beispiel haben sie manche Klänge durch fast 100 Jahre alte Bahnhofssprechanlagen geschickt. Für den richtigen Sound haben sie aber auch Lautsprecher gesprengt und Drumbecken im Ofen gebacken. Ein aufwendiger Weg mit Sounderkenntnisgewinn. Und genau diese Philosophie hat sich in der Klangwelt des Albums niedergeschlagen.
4: It was processes like that that we were really drawn towards.
5: And I think even if the outcome isn't like necessarily what you hoped it would be, it's the process which can be the most inspiring thing.
4: Yeah.

0: Bernie Wagner. Bernie Wagner ist erfolgreicher Comedian und Schauspieler und Fan des Sommers. Und für uns macht er sich ein paar Gedanken zur heißen Jahreszeit. Zum Beispiel, wo macht man im Sommer am besten Urlaub? An einem heißen oder an einem kalten Ort, Bernie?
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2: Ja, das ist natürlich die Grundsatzfrage. Ne? Und da würde man jetzt glauben, hey, der liebt Sommer, der fährt dorthin, wo es noch heißer und noch brutaler ist. War jetzt die letzten Jahre nicht so. Ich war jetzt eigentlich immer, wo es kühler war, also weiter Richtung Norden und so. Ich war zum Beispiel in Dänemark mal und da war es dann kühler und das ist schon okay, finde ich, wenn so der Sommer dann richtig drückt, dass man sich irgendwie ein, zwei Wochen Kontrastzeit nimmt quasi, wo es ein bisschen kühler ist und dann kommt man zurück und freut sich, ah, es ist immer noch warm, es ist immer noch Sommer. Man kann immer noch schwimmen und Eis essen und so. Das ist aber genau, glaube ich, eine Grundsatzfrage, wo manche Leute sagen, na, Sommer ist natürlich zum Schwimmen und Sommer ist, da geht man dorthin, wo es heiß ist und man will irgendwie ein Farb kriegen und so. Und da bin ich gar nicht so. Also da bin ich kein Dogmatiker. Ich würde sagen, man fährt hin, wo man hin möchte und wo es einen erfreut, und versucht möglichst gut. Genau.
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0: Eine kurze Anekdote jetzt hier, die eh irgendwie zum Sommer passt oder zu Sommerhits, weil es geht um eine ganz sommerliche Pflanze. Der Nino aus Wien, der hat ein Studio im 7. Wiener Gemeindebezirk. Dort hat ein Kaktus gelebt. Und der Kaktus heißt Pedro. Der ist damals während den Arbeiten an der letzten EP Wiener Zeit dort zu Hause gewesen und spielt eine wichtige Rolle als Studiobewohner oder hat eine wichtige Rolle gespielt, um genau zu sein. Aber dazu gleich mehr.
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0: Der Nino aus Wien hat ein neues Album. Es heißt Neubau Alone. Es ist heute rausgekommen und es ist ein waschechtes Lo-Fi-Album. Das heißt, Songs darauf klingen beim ersten Hören irgendwie roh und imperfekt, fast wie Demo-Versionen oder Skizzen. Aber gewöhnt sich euer Ohr an den ungewohnten Sound, dann entdeckt man auf der neuen Platte besonders persönliche, besonders intime Einblicke in das Songwriting vom Nino aus Wien. Weil man Heizkörper im Hintergrund hört in den Liedern oder das Ein- und Ausschalten vom Aufnahmegerät und so. Neubau Alone, das ist nicht nur im 7. Wiener Gemeindebezirk entstanden, wie es der Albumtitel vermuten lässt, weil das 7. Bezirk, das ist Neubau, sondern in allen möglichen Kellern, Studios und Räumen in Simmering und hier Städten, Favoriten und in Hotelzimmern. Wir haben mit dem Nino aus Wien über sein ungewöhnliches neues Album gesprochen, über Keller und Studios, über Wasserrohrbrüche und Kakteen und darüber, warum er gerade so ein Lo-Fi-Album gemacht hat.
3: Man muss sehr tief in den Untergrund schauen, um sowas zu hören, irgendwie diese Art von Lo-Fi, Home-Recording-Geschichten. Aber ich höre das halt wahnsinnig gern, immer schon, und da habe mir gedacht, ja, wenn es sonst keiner macht, dann mache ich mal so ein Album, und ich höre es wirklich gern durch auf eine Art, ja.

brauche immer so meine Räume, meine Kellerräume. Jetzt habe ich in Wien-Neubau einen Raum im 7. Bezirk. Und davor war ich in Simmering lang in einem Keller.

0: Mein Urkeller war in Hirstetten im 22. Bezirk. Die meisten Sachen von dem Album sind in Wien-Neubau entstanden. Aber es gab einen Wasserrohrbruch im Studio an dem Abend, wo ich eigentlich noch 3 Lieder aufnehmen wollte. Und ich war schon voll auf Aufnehmen. Und dann konnte ich nicht wegen dem Wasserrohrbruch. Und dann habe ich meine Eltern angerufen, ob sie zu Hause sind, ob ich nicht in meinem alten Keller noch 3 Lieder aufnehmen kann.
1: Back to the basics, ja, back to the roots.
0: Voll Comeback, ja.
2: Es war im Jahr 2003 und ich bin erst geboren. Wollte ein neuer Deal sein, von on the road verdummen.
1: Hat jeder Keller einen anderen Sound oder ein anderes Gefühl für dich? Also schreibst du anders oder singst du anders oder spielst du anders, je nachdem, in welchem Keller du dich befindest?
0: Ich würde schon sagen, ja. Ich bin wohl schon sehr ortsbezogen irgendwie.
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0: Der aktuelle Keller hat schon eine ganz andere Energie als der Simmering-Keller, auf jeden Fall. Er ist kleiner und kompakter. Es steht ein Kaktus in der Mitte des Raums.
2: Was hat die Reise aus uns gemacht? Was hat das Meer in uns entfacht?
0: Ja, ich habe gerade einen neuen Kaktus für den Raum gekauft, weil der Pedro, der Alte, leider verstorben ist. Er hat diese Wasserrohrabbruchszeit nicht überlebt. Da war es ihm wohl zu feucht. Und ich war in so einem Kaktusladen und kam mir vor wie im Tierschutzhaus irgendwie. Alle Kakteen schauen mich an und einer drängt sich so in den Vordergrund und schaut ganz lieb und den habe ich dann gekauft. Ja.
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0: Bevor ich wieder ein ausproduziertes Bandalbum machen kann, muss ich erstmal tief in dem Staub meiner Keller wühlen, um das auszugraben.
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1: Das heißt, die Songs sind so quasi, die wären sonst verloren gegangen, wie ein Kaktus eigentlich, den man findet im Blumenladen.
0: Es hat schon seine Stachel nach, man muss schon aufpassen, dass man sie nicht sticht.
1: Es ist ein ziemlich stacheliges Album,
0: finde
1: ich sogar.
0: Aber unter den Stacheln ist eigentlich sehr sanft, würde ich sagen. Ja. Es sind so mehrere Schichten, glaube ich. Unter den Megafoneffekten verstecken sich kleine Geheimnisse oder so.
1: Immer neues Kaktus-Update. Wir sind schon gespannt, wie der neue Kaktus dann das nächste Album beeinflussen wird. Jetzt also einmal ein Album wie ein Kaktus. Neubau Alone ist seit heute draußen und ist wie jedes Album von Nino natürlich ein Sommeralbum. Da sind ja schließlich Lieder drauf namens Ein Tag im Süden oder Athen. Und heute Abend, auch sehr sommerlich und Open Air, also jetzt gleich, in wenigen Minuten wahrscheinlich, müsst euch beeilen, feiert der Nino Release Party mit Gästen im Theater im Park beim Belvedere in Wien. Hier ist noch ein Lied von der neuen Lo-Fi-Platte der Nino aus Wien, Seele des Abends.
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Hört man das im Hintergrund? Toll, oder? So hat es im Studio geklungen, während das Lied da jetzt gelaufen ist. Ich habe gedacht, ich lasse es euch in der Originalversion hören. Aber es ist ein schönes Ding mit so Kirchenglocken im Hintergrund. Auch so kann man das neue Album von Nino aus Wien anhören. Neubau Lohn, wie gesagt, ist seit heute draußen. Die Release Party im Theater im Park. Die findet jetzt dann gleich statt. Wahrscheinlich findet sie schon statt.

0: Maggie Merlin hier mit Pixie. Das ist ja alles ganz schön magisch hier. Oder ein bisschen Sci-Fi oder ein bisschen Outer Space oder so. Wie passend, dass wir jetzt gleich Musik von Finn Wolfhard hören. Kennt man aus der Serie Stranger Things, aber auch als allseits beliebten und erfolgreichen Indie-Rock'n'Roll-Musiker, der auch sehr schöne Sommerhits schreibt. Und sonst hören wir gleich ein bisschen von Verifiziert und wir hören von Lovehead, weil wir fahren den Lovehead Sommer und noch viel mehr in dieser Sendung namens FM4 Sommerhits 3000 mit Christoph Sabin für euch am Start am Freitag.
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3: Hallo, hier ist Verifiziert und mein Lieblings-Sommersong ist Cheap von Kim Petras. Einfach, weil der Song geil ist und der Sommer ist auch geil. Viel Spaß.

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2: Lovehead veröffentlichen in ein paar Wochen ihre neue EP Sommerwind und gehen auf große Tour. Lovehead sind große Fans von Spritzpistolen und Open-Air-Kinos, von Kritzeln, von Ballspielen, von Ventilatoren, von Fontaines DC, von Bananenbootfahren, von Minions, von gelben Dingen. Prinzipiell erstaunlicherweise. Wir feiern den Lovehead Summer und reden jetzt mit Lovehead über gelbe Dinge, über Klone und Hundefutter und über Summer Snacks.
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5: Wassermelone, Skittles,
6: Erdbeeren, weil Erdbeeren schmackhaft sind. Erdbeeren sind gut, Erdbeeren sind fruchtig, Erdbeeren sind wasserig, Erdbeeren sind teuer, aber ja.
7: Sie gibt es eh nur kurz, eigentlich.
5: Ja. Und man kann sich mit ihnen schminken, im Notfall.
7: Mhm. Ja, ich finde Wassermelone ist einfach so geil, weil kühlt irgendwie.
6: Mais.
7: Was war das für ein Geräusch gerade?
6: Mir ist gerade eingefallen, wie sehr ich Mais liebe.
2: Ja. Ein gelbes Objekt.
6: Ja.
7: Schon wieder.
2: Mhm.
6: Ja, ich habe letztens also gegrillter Mais.
7: Was hast du gerade gesagt?
6: Wir sind alle Klone. Und unser Manager füttert uns immer Hundefutter.
2: Hilfe, helft uns. Shoutout.
6: Das war gar kein Hilferuf. Wir revealen endlich nur die Wahrheit. Wir sind keine Industry Plants. Wir sind Klone.
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2: Na, jetzt wisst ihr es. Da redet man mit Lovehead kurz über die liebsten Snacks im Sommer und dann kriegt man schon die ganze volle Wahrheit übers Klonendasein und Hundefutteressen. Hier ist ein neues Lied von Lovehead, ist heute rausgekommen von der Sommerwind-EP, nehme ich mal an. Das heißt Mr. Rush.

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Sie ist eine der besten und international erfolgreichsten elektronischen Producerinnen Österreichs. Sie ist auch eine der besten DJs Österreichs. Und ich freue mich sehr, dass wir sie am 12. September bei FM4 Unlimited in Steyr dabei haben werden. Am Beginn von FM4 Unlimited heute Joyce Muniz mit Daydreaming.

Joyce Moon ist gemeinsam mit Anaquist Daydreaming. Schönen guten Abend bei FM4 Unlimited. Mein Name ist DJ Functionist. Auch ich bin dabei am 12. September bei Unlimited im Steyr. Große FM4 Party, musikalisch sehr vielfältig. Auch dabei an den Turntables Anna Ulrich oder live Hugo Uerdens. Genauso live auch Davidex und Drums. Full Lineup Unlimited Steyr.at.

Hugo Jürgens live, 12. September, Steyr bei FM4 Unlimited. Im Schloss Lamberg, riesen Line-Up, 2 Floors und Afterpartys. Bis dann in genau, fast genau, 4 Wochen. Heute in FM4 Unlimited noch Coming Up DJ Beware, natürlich wieder mit einem meisterhaften Mix. Wie immer mit vielen Tunes, von denen es viele nur sehr schwer zu finden gibt. Das kommt immer wieder als Feedback. Ist so. Und dann gibt's Beach Party, weil direkt transferiert aus dem Rekorder vom Attersee DJ Soulcat mit dem Mitschnitt von Unlimited am Attersee gibt's heute auch noch zu hören. Und was ist hier jetzt los? Eine weitere Folge von Best of Summer Vibes aus FM4 Unlimited. Dieses Set hier startet mit Echo Echo von Will Quantic.

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0: Party on the Radio, FM4 Unlimited mit DJ Functionist. Coming up heute noch DJ Beware und Soulcat. Alle Mixes wie immer 30 Tage auf fm4.at/unlimited. Nur zur Info, falls ihr uns sucht, so wie er hier.
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0: Und wenn ihr dann den Sound gefunden habt, dann Turn Your Screen Off. Das ist der Track hier von Session Victim.

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Here come the drums. Davidek and Drums. Wie gesagt, auch live am 12. September bei Unlimited in Steyr. Und das ist sein ganz neuer Release von Christian Davidek. Morgen um diese Zeit hört ihr ihn hier auf den Frequenzen und Kanälen von FM4. Mein persönlicher Favorite auf der EP, der Tune heißt I Bet.

0: und es geht gleich weiter mit DJ Soulcat. Stay tuned.
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0: Willkommen zur Zone der guten Vibes, so wie jeden Freitag ab 19 Uhr auf FM4. Zuerst gibt's Unlimited, dann La Boom Deluxe. Heute da zu hören, die FM4 House Party mit Kamo und Crooked. Dranbleiben zahlt sich aus. Uns mitzunehmen für unterwegs in der FM4 App zahlt sich sowieso aus. Unterwegs war auch DJ Soulcat, er ist aus Wien und war mit dabei bei FM4 Unlimited am Attersee an einem wunderschönen Nachmittag am Strand, direkt am See, hat er dieses Set aufgelegt. DJ Soulcat für FM4 Unlimited. Enjoy.

Bring It Back im Remix in diesem Set von DJ Soulcat von Unlimited am Attersee. Bring It Back anytime auf fm4f.at/unlimited. DJ Soulcat noch bis zum Ende dieser Stunde.

DJ Soulcat himself. The DJ Soulcat Those Mornings Remix. Die ganze Stunde fast war von DJ Soulcat hier zu hören. Aufgenommen bei FM4 Unlimited.

0: Und jetzt freue ich mich auf DJ Beware. Bleibt eingedreht, geht gleich weiter hier.
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8: Hey there, you're tuned into FM4 Unlimited, your Friday night mix show with your host DJ Functionist and me, DJ Beware. 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

0: Und im Hintergrund die brandneue Rage Mode featuring Acrylio Nummer.
1: Ja, noch nicht einmal brandneu, erst am Freitag ja, brandneu genau. Eben.
0: Ja, die wurde produziert, nicht nur zum Spaß, sondern it had a purpose. Und zwar wurde die gemacht für die Let It Roll Opening Ceremony 2026. Das Let It Roll Festival fand ja statt Ende Juli bis Anfang August. Und wir wurden als Label, als Modus gefragt, ob wir wieder mal

0: Eben Carmen Crooked und Matthews featuring Joe Killington, Redemption, das war auch quasi die erste Single-Auskopplung von der EP, von der Opening Ceremony von Let It Roll. Aber natürlich haben wir nicht nur quasi Tunes aus unserem Dunstkreis gespielt, sondern angefangen hat es mit The Messenger von Justin Hawks, der sein Album jetzt rausgebracht hat.
1: Ja.
0: Und ja, das würde ich mir auf jeden Fall reinzünden. Vielleicht spielen wir eh noch ein oder zwei davon. Das ist echt starkes Material und vor allem so wirklich wieder mal für die Puristen, so wo man sagt, der hat sich nicht verbogen, der hat sich zurückgezogen, hat sich vom Social Media zurückgezogen und hat einfach mal gescheit geschraubt. Und sowas hört man einfach, die Liebe.
1: Richtig. Danach hat es gegeben Rhea und Level 2 mit Love. Mhm. Fetter Tune, ich glaube, das ist eine Break-Nummer.
0: Ja, es ist Rhea, der Album. Wir spielen noch ein, zwei weitere davon, wenn wir hinkommen.
1: Ja, genau.
0: Echt, super Tunes alles.
1: Dann Talmond Wilson mit Dub Ravers. Das Lustige ist, kannst du dich erinnern, wir haben die Typen schon mal getroffen.
0: Ah, wirklich?
1: Ja, und zwar, ich habe den Namen gelesen und mir gedacht, warte mal, das ist noch gar nicht so lange her. Wir waren in Tampere, in Finnland.
0: Ah,
1: und dann
0: okay.
1: Kommen die auf einmal daher und sagen so, hey Burschen, wir sind Helmut Wilson und das sind die den Weiß. Subreddit, den D&B Subreddit moderieren.
0: Ah,
1: das
0: Dudes,
1: waren ja die,
0: okay,
1: die uns für das Q&A gefragt haben.
0: Ja,
1: und Tampere in Finnland,
0: ja.
1: Da spielt es ja, weißt du, wie wir nur getroffen haben an dem Abend?
0: Ja, der Freestyler.
1: Nein, Bombfunk MCs, Freestyler
0: genau.
1: War der Hit damals. Ne? Da kommt auf einmal einer daher und sagt so, ja, ich war einmal ein Musiker im Backstage. So, und sag, ja, na, was sein Artistname ist, sagt, da hast du schon mal gehört von den Bombfunk MCs. Nicht. Natürlich. Und wie gesagt, in Finnland, da spielt es sich ab und momentan die Drum-and-Bass-Szene ist am florieren, würde ich sagen.
0: Ja, das sind gute Partys. Danach haben wir gespielt eben auch von Symmetry, von Break seinem Label, Molecular mit Ruckus, mit dem geilen Wu-Tang-Sample drinnen, Bring the Motherfucking Ruckus. Richtig mhm. geil. Und eben gerade vorher noch Rage Mode und jetzt geht's weiter mit Angiano.
1: Angiano.
0: Und es ist von Nelu, der EP eben hat er durchgeschickt. Mhm. Und da spielen wir vielleicht auch noch zwei, drei Orgestinker, muss ich sagen. Also es wird wieder mal abgeholt. Sehr subtil, aber genau richtig. Er weiß
1: Nelu
0: Bescheid.
1: Und Ambien, habe ich überhaupt noch nicht gehört. Davon bin ich
0: nicht,
1: gespannt.
0: Aber klingt wie, es war da schon immer da. Von
1: okay.
0: dem her echt Respekt.
1: Für mehr, die schon immer da waren. Wir haben später Spy zu Gast.
0: Jawohl,
1: und für
0: leider.
1: Zu den Newcomern Killin Void und Mökel. Also wir haben viele Gäste heute im Studio und auch Gewinnspiele. Also bleibt dran.
0: Rall mal die Tunes durch. Gib ihm.

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1: Ganz genau, so lautet die Devise FM4 La Boom Deluxe mit Cameron Crooked hier am Königlberg.
2: Jawohl.
1: Und es ist was los hier im Studio. Macht's ein bisschen Lärm. So gefällt mir das, wenn es einmal so richtig übersteuert im Mikrofon vom Publikum.
2: So, dass man auch weiß,
1: dass der Kompressor mal was zum Tun hat da erinnern. Na, super. Im Hintergrund, da hat der Kompressor auch was zum Tun gehabt bei dem Tune, beim Schrauben.
2: Fall,
1: das ist die neue Fade Black Nummer, auch Teil der Let It Roll Opening Ceremony 2026.
2: Genau.
1: Fette Nummer auf alle Fälle.
2: Davor
1: Fade Black.
2: Haben wir gehabt Bass Tripper mit Questions.
1: Die ist, glaube ich, noch nicht draußen.
2: Glaube ich auch noch nicht. Ist auch echt eine fette Tune.
1: Cooler
2: Davor
1: Tune.
2: Future Funk. Von wem?
1: Von Scream Arts.
2: Ja, Scream Arts. Ja, genau. Austria Represents, auch fette Nummer. Es ist nämlich irgend so eine Blackout-Compilation rausgekommen. Da spielen wir noch ein paar Sachen.
1: Ja.
2: Und der nächste, was wir spielen, ist ein Kellex-Tune, der heißt Boom. Das ist so der Oldschool-Stinker, oder? So richtig so, dass du sagst, wie früher.
1: Und davor, This One Turned Heads, ich habe gesehen, der Spider ist schon im Studio hier und der hat gleich gefragt, was das ist. Das ist T95 mit Toxic Bond.
2: Ja, aber dazwischen war noch Sigma mit Alligator.
1: Sigma Alligator, genau, war auch noch,
2: also quasi Sigma mit dem Jump-Up, mit der Röhre quasi, mit dem Shoe-Thrower, wie man so schon sagt.
1: Und davor Halfway There von Javian und Operate.
2: Ja, Javian, neue EP oder ich weiß gar nicht, Album oder so, auf jeden Fall auch echt super, super solid.
1: Mhm.
2: Und ja, eigentlich sind wir dann eh schon, willst du noch was erzählen?
1: Was soll ich groß erzählen? Also, der Sommer ist busy.
2: Der Sommer ist heiß. Aber was wir euch noch erzählen wollten, ist natürlich, wir haben den Spy hier im Studio später nur für 30 Minuten live an den Decks. Wir haben den Mökel hier, der auch einige Tunes schon auf UKF hochgeladen bekommen hat. Und natürlich den Killin' Void. Bei dem muss ich sagen, da geht was weiter.
1: Ja.
2: Ich habe noch gar nicht gesehen, der soll dann mal vorbeischauen. Da hinten steht er schon.
1: Da versteckt er sich.
2: Genau, es sind alle da. Und wie gesagt, es gibt noch Frequency-Karten zu gewinnen später und es ist wieder mal ein Geschnassel wie früher, wo man so schön sagt. Und
1: nicht nur Frequency-Festival, sondern auch Outback-Festival, die wir dann ganz am Schluss von der Session noch interviewen werden und von denen gibt es auch vom Scapula einen Guest-Mix.
2: Ja,
1: wir werden da nahtlos übergehen von Interview in DJ-Guest-Mix, aber dabei müsstest du mit Cameron Crooked leiden für Zell.
2: Es ist so, aber es ist ja nicht, keine Angst, es ist die Musik nicht von uns, sie ist ein bisschen selektiert, aber es könnte euch jetzt gerade jeder sein, also macht euch nichts vor.
1: Genau. Aber im Hintergrund läuft nicht ein Tune von irgendwem oder jedem, sondern das ist Boom von Kellex. Und ich muss sagen, der Kellex, der ist jetzt schon so lang dabei. Und ich kann mich erinnern, Anfang der 2000er Jahre, Moving Shadow Zeiten, der hat dann einfach damals schon die fetten Tunes ausgeschossen.
2: Ja,
1: und macht sie immer. Kellex und TB war auch davor schon allein als Kellex und natürlich auch TB allein. Und deswegen ist es umso schöner. Der macht den Reload schon, bevor er überhaupt droppt.
2: Weil du warst nicht fertig mit dem Reden und ich will dich nicht, dass du den Drop wieder mal
1: versaut. Ich hätte schon perfekt getimed gehabt.
2: Okay, dann hast du aber nochmal 22 Sekunden zum Perfekt-Timen.
1: Jetzt weiß ich natürlich nicht mehr, was ich sagen soll, aber liebe Grüße an den Larry, den Kellex, das ist einer der leibendsten Dudes und der wird sicher auch noch mit uns releasen auf Modus.
2: Warst du wieder zu lang? Sorry.
1: Ich sehe das ganz genau, was da passiert. Ich hab das alles im Auge. Liebe Grüße, Larry, wir lassen den Tune nicht spielen, wir sind jetzt auch leise.
2: Es ist so.

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3: Nein, Mann, ich will noch nicht gehen. 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

0: Rezeptoren, die es in den Muskeln und Bändern gibt, vor der Belastung langsam und dosiert aufzuwärmen durch Dehnübungen und kann insofern den Körper gut auf die bevorstehende körperliche Belastung vorbereiten.
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2: Was der Reine, wie das ist, bei der Hits, da darf man nicht nur die Hot Tunes spielen, da muss man auch die nassen Fetzen droppen.
3: Naja, sicher. an die Tunes, an die sich die Leute noch erinnern, weißt du?
2: Ja,
3: richtig.
2: Ja.
3: Das schöne Alte.
2: Das schöne Alte.
3: Ist
2: ja.
3: Schon Nostalgie.
2: Ja, Major Tom Bootleg, das haben wir mal zum Spaß gemacht. Das ist so eine 30 Minuten Terrina, die mit Martin gemeinsam entstanden ist. Und irgendwie ist das so ein bisschen unser National Anthem geworden, wenn wir in Österreich spielen.
3: Der ja, letzte so Tune, Last Tune Zugabe. Nochmal. Es singt nochmal jeder mit, da fühlt es sich für jeden nochmal anders, war es geil gewesen. Ja, man muss die Leute schon gut entlassen, muss man schon sagen, auf die Reise
2: das
3: wieder
2: Leid
3: nach Hause.
2: Zu Ende.
3: Das Leid ist zu Ende, der Major Tom hat nochmal getödelt, das passt schon.
2: Davor, wie haben sie das geheißen? Laserkraft 3D, oder? Mit Nine Man im Carmen Crooked Bootleg. Wir haben es immer nur Nine Man benannt, deswegen weiß ich nicht einmal, von wem das Original war. Double Drop mit Chino Jungle Dam. Davor hat es gegeben einen Old School OG Reese Tune mit einem Detroit-hausigen Vocal. Das war Kings of the Rollers mit Pushed.
3: Aber sie haben ein Album in der Pipeline.
2: Wirklich?
3: Und es ist ready und wir spielen noch auch zwei andere Tunes davon. Und es ist, ich muss sagen, ich habe Serum sogar geschrieben und gesagt, hey, bist deppert? Geil.
2: Ja, also ja ist spannend. Ja. Ich finde den letzten Voltage-Tune echt cool, muss ich sagen. Ja, so ein bisschen Hardcore-Vibes, Oldschool gemischt mit modernen Drum-Bass-Sounds. Davor hat es gegeben einen Klassiker im Dubstep, kann man fast sagen. Das ist Monster mit Holding On. Da hat es ja mal den Skrillex-Remix gegeben. Und mittlerweile haben sie da ein paar vergriffen, ein Bootleg zu machen. Dieses Mal Fuse mit dem Holding On-Bootleg. Davor unser Homie, der Martin Matthews mit Far Too Close, aber in der VIP-Version ein Tune für die Live-Shows, den wird so auch nie, glaube ich, geben. Der wird nie rauskommen, schätze ich mal. Außer irgendwer liegt der mal.
3: Aber ja, das Thema mit Major Tom war ja das, also wir spielen jetzt auch nicht so oft in Österreich, aber jetzt quasi nächstes Wochenende oder übernächstes, wie man es sehen will, ist wieder das Frequency-Festival und wir spielen am Donnerstag auf der Green Stage und es gibt auch ein Orks-Line-Up noch, es ist Boo und Hedex, es ist Coven, also allein schon für die Drum Bass Light.
2: Ja, das ist am Donnerstag auf der Green Stage, also auf der Open Air Stage, nicht einmal Night Park, sondern das ist die zweite Open Air Bühne, die zweitgrößere. Und da ist viel Drum and Bass Representation dieses Jahr, was super ist. Ich bin echt schon gespannt. Hoffentlich spielt der Wettergott mit und ich meine, ich sehne mich nach Regen,
3: aber nicht bei uns am Set.
2: Ein bisschen später vielleicht, dann ist es okay.
3: Ja, aber so wie du drum bittest, weißt du, was ich meine?
2: Und vor allem, so wie wir immer dumm hampeln, wir machen sowieso den Regentanz.
3: Den Regentanz, quasi.
2: Genau. Ja, aber ja, falls ihr aufs Frequency, FM4 Frequency Festival gehen wollt und ihr noch keine Ticket habt, ja, wir sind natürlich wieder mal ganz gnädig, beziehungsweise FM4 ist ganz gnädig. Und wir verlosen einmal zwei Tickets. Ja? Noch nicht, wir sagen euch noch nicht, wie das Ganze geht. Das machen wir es in 5 Minuten.
3: Ich würde auch sagen, ich spüre jetzt da zwei Tunes.
2: Ja, ich wollte nur mal die Leute darauf aufmerksam machen.
3: Es passiert noch was, es wird sich auszahlen.
2: Ihr braucht auf alle Fälle eine Internetverbindung und ein Telefon oder ein Computer, das reicht.
3: Das tut schon mal quasi 95%, was die heutzutage ausschließen.
2: Ausschließen.
3: Ich wollte einen Witz machen, du hast normal geredet, wir haben beide
2: am
3: Punkt gemacht.
2: So. Am Punkt. Na gut, Punkt. Wie geht's weiter?
3: Slipping auch wieder vom Justin Hawks Album und danach gehen wir von The Upbeats Haunted. Das ist noch ein Tune von der Let It Roll EP, der auch richtig sick ist. Und danach, ja, vielleicht schaut der Heinz noch vorbei, erklärt uns, wie sie es wirklich machen müssen, damit die Tickets weggehen.
2: Ich bin gebrieft.
3: Ich habe es ja gewusst, aber ich habe nicht gewusst, ob das du warst.
2: Kannst im Kammerl bleiben drin.

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0: Im Hintergrund Lay Low von Chavien und Clinical?
1: Jo.
0: Jo, ich bin mir jetzt gar nicht sicher, ich habe schon wieder vergessen. Ein Hirn wie ein Nudelsieb, ich sag's dir, das ist schlimm. Davor hat es gegeben Nelu mit.
1: Du, Fool. Wir haben jetzt gerade mal zwei Dudes gespielt.
0: Ich hab's eh schon ausgedruckt. Ausdruckt hast du es nicht. Wenn du was ausdruckt hättest, dann wisst ihr das.
1: Das stimmt.
0: Analog Boys.
1: Ja, Zettelwerk, die gute alte Zettelwirtschaft.
0: Ich würde sagen, wir kommen nochmal zum ersten Interview. Zwar dieses Mal zu Gast ein Salzburger, der auf den Namen Killin Void hört. Killin Void, servus.
2: Grüß euch.
0: Wie geht's da?
2: Sehr gut, bin ein bisschen aufgeregt, aber ich freue mich, dass du mich eingeladen hast.
0: Es ist kein Verhör.
2: Noch nicht, genau.
0: Erstens einmal, wir sind natürlich schon länger Ohr geworden, ja, weil ich weiß, du warst, glaube ich, FH-Kollege vom Rage Mode, vom Christoph, der ja bei unserem Label released, und du warst aber damals kein Drum-and-Bass-Produzent, ja, du bist ja jetzt eigentlich hauptsächlich Drum-and-Bass-Producer.
2: Und da sind wir schon wieder beim Verhör.
0: Nein, ich wollte nur wissen, also, du machst Musik seit wie vielen Jahren?
2: Ich habe mit dem 15. Geburtstag Ableton Live bekommen, also das sind jetzt 11 Jahre.
0: Wow, okay, das heißt, du bist jetzt 26, ganze 11 Jahre Produzent. Ja. Bist damals eigentlich mit ein bisschen mit dem Dubstep-Hype wahrscheinlich groß geworden, oder?
2: Es war immer Drum-Bass auch mit dabei ein bisschen, aber es war für Dubstep und vor allem dann auch so diese Color-Bass-Zeit, so im Covid herum, so, wo es dann um sehr melodischen Dubstep gegangen ist, so, da habe ich mich immer sehr gesehen. Aber da bin ich dann auch ein bisschen rausgewachsen.
1: Wann bist du nach Wien gezogen? Wieso?
2: Vor einem Jahr. Die Uni fertig gemacht, die FH, wie der Marco schon erwähnt hat. Und war Zeit einmal irgendwie für einen Szenenwechsel, weil in Salzburg, wenn man nicht klassische Musik macht, da steht man irgendwann an.
1: Ich bin auch mit 26 bin ich auch nach Wien gezogen.
2: Also das ist ein Erfolgsrezept.
1: Jetzt muss man da mal schauen. Es war ein Erfolgsrezept, ja, sicher. Jetzt musst du nur noch schlechte Tunes machen und dann steht da nichts mehr im Wege.
0: Mit 26? Du bist ja schon seit 20.
1: Nein, komm, lass mich Konversation betreiben. Nein, mit 26? Nein.
0: Wirklich?
1: Sicher.
0: Ich habe gedacht, du warst jünger damals.
1: Ich habe ja auch ein Studium fertig gemacht.
0: Das stimmt,
1: das hat ein länger gedauert damals, weil wir haben ja noch Musik und Skateboard und du warst der.
0: Ja, ich hab dir geholfen bei der Bachelorarbeit, die weiß ich nicht.
1: Naja, das ist relativ.
0: Aber du hast Musik studiert auf der FH?
2: Basically, oder?
0: Basically, okay. Das heißt, du hast eigentlich das Background, die Background Knowledge gehabt und bist dann, hast den Kopfsprung in die elektronische Musik gemacht und mittlerweile eben beim Drum and Bass gelandet. Ich glaube, jeder, der auf Instagram unterwegs ist oder TikTok, ist schon mal und sie irgendwo für Bassmusik interessiert, ist schon mal über einen Killin Void Tune oder ein Reel gestolpert, weil du hast immer diese Kamera, gell? Du hast deine eigene Art und Weise, da steht schon, deine eigene Art und Weise, wie du deine Reels schießt und schneidest, oder mittlerweile?
2: Ja, im Prinzip eigentlich. Also es hat sich irgendwie einfach sehr so immer ergeben, weil für mich irgendwie auch Musik und Drum Bass immer so extremst körperlich war und ich auch im Studio einfach immer die ganze Zeit aufhüpfe und umeinander hüpfe so. Und das hat dann irgendwie für mich auch einfach Sinn gemacht, dass dann ja sehr stark
1: in meine Videos mit einzubauen. Du hast deine Eigenschaften in ChatGPT eingegeben
2: und habe gesagt, bitte Videoideen.
1: Ja, genau, Videoideen und dann muss ich sagen, habe ich auch schon gemacht. Und es funktioniert überraschend gut, muss ich sagen. Es ist schon fast scary. Ich hab's da nicht, aber ich sag nur, die Ideen sind da.
0: Aber wie du schon gesagt hast, deine Musik sehr uplifting, für den Dancefloor gedacht. Mhm. Du hast uns ja auch Musik mitgebracht. Diese Nummer, die ist noch nicht draußen, nehme ich an, oder?
2: Nein, die kommt jetzt dann.
0: Ja, erzähl uns einmal ein bisschen was drüber, bitteschön.
2: Also das ist ein Remix zusammen mit Lost Frequencies. Der hat einen Tune, der heißt The Feeling. Und ja, ursprünglich hat das angefangen als ein Original Tune. Den habe ich dann gepostet. Und dann ist der Kollege in meine DMs reingecrashed. Ohne Servus, Hallo, sondern einfach nur Can I have this, hat er gefragt. Und dann habe ich gesagt, ja, okay, fix, da ist der Download.
1: Dann hast du es ihm geschickt und nachher hat er gesagt, no, I want this. Und dann hat er wieder zugeschrieben und das war die Geschichte.
2: Ja, er hat dann nach Stamps auch gefragt, hat dann nicht ganz genau gesagt, was er vorhat. Und dann irgendwann hat er eben dann am Tomorrowland Winter hat er dann dieses Edit gespielt mit dem Song, mit dem Original Tune von mir. Und die Crowd Reaction hat ihm dann so gefallen, dass er dann gesagt hat, so, hey, sollen wir das vielleicht zusammen rausbringen?
1: Super.
2: Und
1: na, gratuliere.
2: Das haben wir dann, ja, jetzt möglich gemacht. Und das kommt jetzt dann demnächst raus.
0: Cool. Also das ist Lost Frequencies oder Killing Void und Lost Frequencies mit The Feeling. Ja. Ich würde sagen, wir hören nochmal rein. Ich bin sehr gespannt.
1: Ich
0: habe schon einen Clip gehört. Der Lost Frequencies hat vor kurzem einen Clip gepostet vom Was Tomorrowland mit dem Tune und du hast drunter gepostet und da habe ich mir gedacht, aha, okay, vielleicht hast du auf seinem Label released, aber es ist eine Collab.
1: Es ist
0: jetzt bin ich umso mehr gespannt.
1: Ja, gratuliere. Also jetzt

0: Killing Void und Lost Frequencies mit The Feeling.
1: Ja, also.
0: Ja, ich würde auch sagen.
1: Jawohl, Alter.
0: Also, ich würde sagen, das ist schon mal ein guter Kickstart in die Szene, oder?
2: Ja, voll. Also, ich bin gespannt, was das Jahr noch bringt. Auf jeden Fall noch ein paar coole Sachen am Anstehen. Bin gespannt, was wir dann ja, noch so hinkriegen.
1: Wo sieht man dich live so, wenn man jetzt sagen will? Man würde mal ein bisschen in die Karten schauen, was da so quasi auf dem Rechner rumgurkt.
2: Also
1: ich hab's mal überlegt, ob ich noch warten soll, bis das Mikrofon an ist, bis ich das Bier aufmache. Weil das ist so ein Zeichen von Wohlstand und Reichtum.
0: Sonst nichts, aber ein Bier. Hey, sorry.
2: Alles gut. Live, ja, im dann im Oktober sind dann einige Daten beim ADE in den Niederlanden haben wir ein bisschen was, dann in Estonia haben wir was. Ich muss meine Agentin fragen, die hat das ein bisschen besser am Schirm, aber es ist auf jeden Fall ein bisschen was, auch in Österreich ist dann wieder was geplant. Aber
1: bist du denn überhaupt vorbereitet hierher gekommen?
2: Nein, also wie gesagt, dieses Verhör, da
1: okay,
2: hat mich irgendwie keiner...
1: Okay, ja, ja, genau.
2: Also wie gesagt, in Österreich, da kommen dann auch wieder ein paar Sachen. In Salzburg steht demnächst was an. Das genaue Datum habe ich auch wieder nicht im Kopf. Also,
0: ist egal. Am besten...
1: Spreadsheet, PowerPoint, Präsentation.
2: Nächstes Mal bringe ich es mit.
0: Nein, Cameron Crooked sind schon so alt, du musst das auf einem A4-Zettel ausdrucken, bitte. Ja,
1: oder es ist eh egal, weil sie vergessen sie in 5 Minuten wieder.
0: Man findet dich auch auf Instagram unter Killing Void. Am besten da nachschauen und ich glaube, man wird sehen, wo du spielen wirst, oder?
1: Yes, absolut. Du hast am besten.
0: Du hast noch einen Tune für uns vorbereitet, bevor wir das Verhör beenden und dich in das Producer-Gulag schicken. Du warst lang genug, man geißelt sich ja eh selber in das Producer-Gulag rein, oder?
2: Ja, bis der Tune fertig. Ja, das mache ich schon selber.
0: Ja, genau. Und du hast noch einen Remix für uns vorbereitet. Für Modestep, oder?
2: Ja, der ist als nächstes dann geplant. Also kommt ein Remix-Album hinaus.
1: Super.
2: Und genau, voll habe ich die Chance gehabt, einen beitragen zu dürfen. Und
1: sehr
2: anscheinend
1: schön.
2: Wird der auch gespielt, das habe ich nicht gewusst. Ja, mach mal.
1: Wenn er schon da ist,
0: ganz genau. Das ist Hang My Heart im Killing Void Remix, Original von Modestep.

0: Modestep, Hang My Head im Killin' Boy Remix. Und der kommt demnächst
1: raus. Hang My Heart.
0: Hang My Heart.
1: Hang My Heart,
0: ja. Na gut, vielen Dank Killin' Boy fürs Vorbeischauen, fürs Präsentieren dieser Tunes. Super cooler Stuff. Wir sind gespannt, wie es weitergeht mit deiner Karriere. Aber ich würde sagen, Stonks.
1: Ja, na, das passt.
0: Da wird sich schon was tun. Das schaut gut aus.
1: Vielen Dank. Gratuliere soweit. Das ist wirklich schön. Und die Tunes sind noch gut. Du bist ein sympathischer Kerl. Das passt einfach. Was?
2: Danke gleichfalls.
0: Genau. Der Bundle ist complete.
2: Ja, danke fürs Einladen auf jeden Fall.
1: Sehr gerne. Ja, wir haben uns eh schon drauf gefreut. Und schick immer die neuen Tunes durch, weil
2: werde ich machen.
1: Das passt so.
2: Das passt.
0: Und bitte Applaus für den Killin' Boy. Ja, super. Wir machen hier natürlich weiter mit Musik. Und zwar, ich weiß ja nicht, was das ist.
1: Xions mit Turnin. Der hat wieder ein paar neue Tunes durchgeschickt. Und der ist, muss ich sagen, auf jeden Fall ziemlich fresh dabei.
0: Ja, es gibt natürlich noch weitere Interviews mit Spy und Mökel. Spy danach auch noch im Guestmix für 30 Minuten. Und ganz am Schluss, die Outback Festival Jungs haben uns besucht.
1: Jawohl.
0: Aber dazu noch später.

0: What's or Not und Bunshin, The One. Ich muss sagen, das ist ein echt geiler Tune.
1: Es ist so ein geiler Tune, Alter, leider. Also, ich meine, nicht leider, nicht aber es gibt so selten, den
0: hätte ich gern selber geschraubt,
1: ja,
0: den Tune.
1: Ja, ja, ja, das ist wirklich einer, cool, wo man sagt, well done, Alter. Den spürst du einfach gern.
0: Ja, stimmt.
1: Oh, jetzt ist er fast schon vorbei. Ja,
0: ich habe Bier gehört.
1: Ah, ich habe Bier gehört, warte mal. Sie fliegen dir
0: durch die Luft.
1: Uiuiuiui. Hoppa. Ups.
0: Ja, What's or Not ja mittlerweile auch voll im Drum and Bass angekommen, ist ja eigentlich ein Future-Bass-Jüngling. Damals, als der Flume aufgekommen ist, Flume Australia, What's or Not Australia. Was war denn der What's or Not-Hit? Kannst du dich noch erinnern?
1: Ich kann mich leider nicht mehr erinnern.
0: Ich war gerade
1: Themenwechsel.
0: Themenwechsel, ja, wir haben schon wieder alles vergessen. Es ist einmal so, aber mittlerweile
1: Aber es ist wichtiger davor, nämlich Nelo mit QVT, und das ist auch schon wieder so ein Stinker-Tune gewesen. Eben Nelo, ganz neuer Name. Richtig geil.
0: Davor hat es gegeben Lex Morrow, Fiends. Okay, und natürlich den Xeons-Tune Turnen. Wir spielen lauter neue Tracks, neue Künstler. Ich muss sagen, es gibt echt so viel mittlerweile.
1: Es ist so, wenn ihr euch wundert, also quasi wenn wir jetzt da Calm und Crooked, sagen wir mal Hausnummer Frequency, da spielen wir ganz was anderes, weil in der Radioshow, da spielen wir so alles, was noch nicht draußen ist, alles, was keiner kennt, alles, was uns irgendwie gerade flasht zum Hören. Und am Rave spielst du natürlich so, dass die Leute dazu richtig fett abgehen und so.
0: Aber natürlich auch viel Eigenproduktion.
1: Aber fast
0: und das wollen wir
1: natürlich fast nur eigenes.
0: Und im Radio ist das komisch, wenn man nur eigenes spielt.
1: Naja, man kann halt nicht alle drei Monate 90 Minuten neues Programm.
0: Oder alle drei Monate das gleiche spielen. Geht auch nicht.
1: Eben, das meine ich damit. Nein, aber das ist das Schöne, weil das hält einmal so nah an der Szene sozusagen. Man sieht immer, was gibt's Neues, wer ist neu am Start, und es gibt einfach so viel Talent, und genau zu dem Thema spielen wir natürlich ein Tune von uns.
0: Ja, genau, richtig. Ja, im Original nicht von uns. Und zwar, genau, das war wieder mal so ein Tune, wo wir uns gedacht haben, wieso gibt es eigentlich kein Drum Bass, Bootleg davon? So haben wir uns hingesetzt und gemacht. Das ist Soap and Skin, Me and the Devil im Come on Crooked Bootleg.

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1: Naja, mighty würde ich jetzt da nicht unbedingt sagen. Aber you're listening to Camo and Crooked on Radio FM4.
2: Also das kann man auf jeden Fall so bestätigen. Wenn ihr das hier hört, nachher werdet ihr wahrscheinlich dazuhören. Also genau. Wir haben nicht gelogen.
1: Ja, das war im Hintergrund Ill Skills mit Be There For You, eigentlich im Conquer Dawn Remix, aber wir haben uns gedacht, na, der ist halt schon mittlerweile über 20 Jahre alt. Ich glaube, der ist 2003 rausgekommen. Wir bauen den jetzt einfach nach, sodass man wieder spielen kann. Das heißt, es ist eigentlich Ill Skills. Liebe Grüße an den Phil und an den David.
2: Ja, DK bitte. DK und Raw. Der hat vor uns die Show gemacht.
1: Genau.
2: Vor 15 Jahren oder was?
1: Vor 15 Jahren, richtig. Ja, und auch liebe Grüße an den Matti von Concord Dawn, der ewig lang in Wien gewohnt hat.
2: Der hört das gerade sicher.
1: Der hört das sicher.
2: Grüße an Neuseeland.
1: Und ja, und wir haben uns heute halt ein bisschen vergriffen an dem Tune und auf 2026 modernisiert. Ob er besser klingt, das wird alt, kann ich nicht sagen, aber wir spielen.
2: Aber er ist lauter.
1: Er ist lauter, ja, genau.
2: aber jetzt genug. Dazwischen hat es noch Callisto gegeben, Carmen Crooked und Matthews, auch quasi neue Scheiben von uns. Jetzt, weil wir dachten, jetzt haben wir so viel von anderen, von den Newcomern gespielt, jetzt dürfen wir von uns auch noch was präsentieren.
1: Richtig.
2: Weil es ist auch schon lange nicht
1: mehr
2: gehört.
1: Aber jetzt haben wir wieder so viel von uns gespielt, was der
2: Yin und Yang, brauchen.
1: Genau, wir brauchen einen Newcomer.
2: Es ist ein ewiges Hin und Her.
1: Und deswegen haben wir uns extra an ins Studio eingeladen, und zwar den Herrn Mökel. Servus, ja. Wie geht's da?
3: Grüß Gott. Ja, sehr gut, danke. Ich bin extrem froh, dass ihr mich eingeladen habt.
1: Ja, gerne. Erzähl einmal ein bisschen was über dich. Bist du ein Wiener?
3: Boah, nein, ich bin aus Graz.
1: Aus Graz, okay.
3: Ja, voll. Also ich mache seit 10, 11 Jahren Musik circa, seit 2018 Drum and Bass auch. Und ihr zwei Burschen seid das hier meine größte Motivation immer gewesen, oder
1: ja,
3: Vorbilder, wenn man so
1: danke
3: sagen
2: schön. Mag. Ja, also. Das ist quasi schon mein Handicap zum Starten, aber ja.
3: Na, dementsprechend auch große Ehre, wirklich. Danke, dass
2: schön.
3: Du da sein darf.
2: Ja, danke, dass du gekommen bist, so ja. Spontan auch.
1: Ja, du hast ja mittlerweile einige Releases gehabt, die auch von UKF hochgeladen wurden.
3: Yes.
1: Und bist eigentlich mittlerweile schon ein bekannter Name in der Szene.
3: Boah, ich weiß nicht.
1: Naja, wenn man auf UKF was hochgeladen bekommt, ist das, glaube ich, schon ein bisschen Ritterschlag.
3: War auf jeden Fall eine Ehre, ja. Guter Start fürs Jahr.
1: Wie würdest du deinen Sound beschreiben? Boah. Was ist dein Alleinstellungsmerkmal?
3: Es ist immer ein bisschen melancholisch.
2: Also ah, super.
3: Vocals,
2: ja,
3: meistens mit Vocals eigentlich, ich habe quasi keine Instrumental-Tunes und ich schaue immer, dass es tut, dass es fort, aber auch Emotionen mitbringt.
2: Das super.
3: Ist so mein
2: ja,
3: Thing, was
2: ja,
3: ich finde.
2: Ist, ist sehr schwer, das machen wir ja auch natürlich und das ist echt nicht einfach, aber du schaffst das eigentlich auch ganz gut, deswegen sind wir natürlich auf dich aufmerksam geworden. Was hast du uns denn da Schönes mitgebracht? Slowdown heißt es.
3: Genau, Slowdown, das ist mein neuester Tune, ist nicht released, das ist so quasi das Frischeste, was ich habe.
2: Der frischeste Cut, okay.
3: Würde ich sagen, der beste vielleicht, den ich bis jetzt gemacht habe. Ja.
1: Bis der nächste wieder fertig ist.
3: Natürlich, genau. Also, wie ihr selber, glaube ich, immer gesagt habt, man ist immer der größte Gegner von sich selbst davor. Ne?
1: Ja, deswegen sind ja die Tunes auch so melancholisch, weil man ist so traurig, dass nie was fertig wird, oder?
3: Es wird nicht besser.
1: Nein, es wird besser, man merkt es nur nicht.
3: Aber für einen selber, gell?
1: Ja, genau.
3: So
2: Jetzt hören wir mal eine, weil jetzt interessiert es mich natürlich auch. Oder ist das der Tune, den was du mir schon geschickt hast?
3: Den habe ich dir geschickt, weil ich schicke euch ja seit 2-3 Jahren schon Sachen, weil ich so gerne einen Release bei euch hätte. Also.
1: Ach so!
3: Oder noch länger. Und der ist so, wo ich mir denke, vielleicht wird es mal was.
1: Na, dann den werden wir gleich mal an den Matthews weiterleiten.
2: Ja, genau, der wird den schon wieder dran, aber brauchst du nicht glauben.
1: Das ist Mökel mit Slowdown.

0: Moikel, Mökel, nein, Mökel, nicht Moikel.
1: Mökel genau,
0: mit
1: genau,
0: Slowdown, der ist noch nicht gesigned.
1: Nix, ne?
0: Nicht gesigned.
1: Der wartet auf euch.
0: Was hält das Publikum davon?
2: Ey, wenn das Publikum das so gut findet, dass nicht gesigned ist, dann werden wir den sicher nicht sein.
0: Na, aber cooler Track. Du bist auch, ich schätze mal, deine Einflüsse sind außerhalb vom Drum and Bass, oder?
1: Ich habe vor Drum and Bass viel andere Musik gemacht. Ja, Hip-Hop, House, alles durchgehört.
2: Man muss sagen, der ist eh ein bisschen, es klingt, weil wir gerade vorher gehört haben, The One Bunchin und What's or Not. Inspiration?
1: Nicht extra, muss ich sagen.
2: Nicht extra, also, aber wir haben den gerade vorher so gefeiert und da haben wir gedacht, ey, warte mal. Okay.
0: Ja, das Ding ist glaube ich, einfach, fett, wie jeder, der irgendwo sagen wir, in der Left-Field-Electronica-Schiene unterwegs ist, als Drum-Bass-Producer.
2: Irgendwas muss man ja machen.
0: Dann, das sind diese Sounds, die man halt so ein bisschen auffrisst, oder? Und mit einbringt,
1: genau,
0: in den eigenen Sounds.
1: Es ist nicht nur der klassische, ich tue irgendwas bis zum Drop, sondern schauen wir, dass ein bisschen mehr passiert, bis es droppt.
0: Richtig.
2: Super.
0: Na, cooler Tune auf alle Fälle.
1: Danke.
0: Wirst du mittlerweile auch gebucht? Kann man dich als DJ hören?
1: Ich habe die nächsten zwei Gigs heuer noch, also nur zwei, eins in, bei den Graz eigentlich, beim Grieskram im September und im November in der Postgarage bei Consize in Weiz, der Lucky Consize, ein Grazer DJ ist eh heute da, ich weiß nicht, wo er genau ist, aber der...
0: Da hinten winkt er, servus.
2: Das passt, servus. Alle sind da, das gefällt mir.
0: Und hoffentlich bald internationale Gigs, oder?
1: War das Ding natürlich, ja.
0: Hast du ein eigenes Label, wo du releast?
1: Nein, ich habe bis jetzt auf 10 verschiedene released, also immer jeder Tune wird ausgeschickt und wo es halt passt. Ich versuche mich hochzuhandeln natürlich.
0: Ja, natürlich. Ja. Wir haben das damals auch so gemacht. Wir haben eigentlich Labelprostitution betrieben, mehr oder minder, und geschaut, dass wir einfach unsere Musik so breit fächern, wie es nur geht, labeltechnisch. Mhm. Und ich glaube, das ist niemals eine falsche Entscheidung. Und mittlerweile wird ja sowieso kein Exklusivvertrag mehr angeboten, weil... Ja, keiner
1: hat. Andere Zeiten.
0: Es sind andere Zeiten. Irgendwie leider, aber auf der anderen Seite, es gibt endlos Opportunities. Man kann dich auch verfolgen auf Instagram.
1: Ja, bitte nicht in real life, aber auf Instagram und so.
0: Stalken dann die vielleicht eh schon ein paar, wer weiß. Na, das würden sie aber nie sagen.
1: Mökel Music.
2: Also spätestens nach heute.
0: Ja, genau.
2: Da kann ich wieder sagen, weil du ja so sympathisch bist und du hast schon alles jetzt. Weißt du, das ja, ich muss ja nicht jetzt entwerten, weil das habe ich jetzt schon zweimal heute gesagt. Weißt du, deswegen sage ich, muss man sagen, es ist auch bei dir so.
1: Ja, vielen Dank. Auf jeden Fall mit all den Labels. Nächster Step wäre natürlich nice, wenn es bei euch war.
2: Wir sind so wahnsinnige Puristen, es ist schrecklich, wir können nicht mehr selber mit uns leben.
0: Deswegen, aber unser Herz hast du schon gewungen. Ja? Jetzt musst du das kalte Herz des Matthews durchstoßen.
1: Oh, der Martin. Der schaut sich die Waveform an und der sieht schon, was nicht passt.
2: Da kannst du sicher sein.
0: Richtig, da kann die Musik nur so außerordentlich gut sein, wenn die Snare nicht sitzt.
2: Nein, aber man muss sagen, dass die einfach weitermachen, weißt du, es ist eh wurscht, was rauskommt, wenn es dir leider reicht, es hilft eh nichts. Einfach, wenn es dir taugt, wird es die anderen taugen und raus damit, next, immer wieder sich selber hochhandeln, eben wie du sagst, auch mit den Labels, mit dem Label, mit den eigenen Produktionen. Und so macht es dann auch Spaß, oder?
1: Das ist genau, wenn es weitergeht.
2: Wenn was weitergeht, super.
0: Na gut,
1: danke.
0: Ich würde sagen...
2: Apropos weitergehen, oder?
0: Weitergehen, vielen Dank, Mökel, fürs Hiersein.
1: Danke euch.
0: Bitte folgt ihm, nicht im Real Life, sondern auf Social Media. Coole Tunes in the bag und bitte Applaus.
2: Danke, schön war's, super.
0: Ja, weiter geht's mit den Kings of the Rollers. Der Reini hat ja bereits erwähnt, die haben ein Album in der Pipeline.
2: Und das ist ein wirklich schöner Tune, der was jetzt kommt. Und dann spielen wir noch einen von uns und dann kommt das bei in the mix. So in about 5 minutes we do the interview with you, Carlos. And then you do your guest mix and I'm looking forward to it, because a Spy's speciality is that he plays like lots of unreleased music, lots of dubs. 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
2: Spy in the mix.
3: Thank you, Spy.
4: 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Thank you so much, everyone that came tonight. That's amazing. Thank you. 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
2: 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What a set. Full of unreleased music, of course, as well. 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It's absolutely crazy. One of the most prolific and one of the most hardworking producers and DJs in the scene. Make some noise for Spy. Was für eine Show. Ich glaube, wir haben schon eine halbe Stunde überzogen, aber so ist es halt einmal. Wir sind in der Nachspielzeit. Wir haben jetzt auch Getränkepause, alles gibt es mittlerweile. Ist ja fast so wie bei der FIFA.
3: Die Hydration-Pause hat es gegeben. Ja, vorne. Jetzt müssen alle DJs mal ein bisschen sich wieder, weil sie das auf Null kommen, wieder mal.
2: Es wird alles gemacht, um die Show so viel rauszuziehen wie möglich.
3: Genau, nein, natürlich nicht.
2: Bei uns gibt es überhaupt keine Filler bei FM4 La Boom Deluxe mit Carmo und Crooked. Und es ist noch immer nicht vorbei. Also die

0: Come on Crooked Viertelstunde, das ist die berühmt-berüchtigte, oder die Come on Crooked halbe Stunde
1: genau,
0: eigentlich.
1: Genau, die Come on Crooked Viertelstunde dauert nämlich erstmal eine halbe Stunde, das ist schon mal das eine.
0: Und das ist die, die am besten ist von der ganzen Show, weil wir das Zepter aus der Hand geben und das haben wir uns doch das damals erweitern. Jetzt natürlich mit Spy und den Gästen davor, Killinwald und Mökel,
1: genau,
0: aber
1: noch
0: es
1: einmal,
0: ist noch nicht
1: noch einmal
0: vorbei.
1: Lärm für Killinwald und Mökel und den Spy, bitte. Aber ja, nehmen wir den Applaus mit gleich für das nächste, das nehmen wir mit.
0: Würde ich sagen, weil natürlich gibt es die Produzenten, es gibt die DJs, aber was wäre das Ganze ohne das Eventtum?
1: Die Promoter.
0: Die Promoter, ganz richtig. Und wir haben hier gegenüber von uns ganz junge Burschen, Oskar und Sebi, stimmt's?
2: So, genau, ja.
0: Vom Outback Festival in Wiesen. Macht's ein bisschen Lärm für die Jungs.
1: Das war jetzt fast ein bisschen zu viel. Ihr habt zu viele Freunde mitgebracht. Das sind schon alles gefallen. Okay.
0: Nein, das passt schon. Outback Festival in Wiesen. Wiesen ist ja eigentlich eine der wichtigsten, eigentlich das war immer das Mekka für Drum and Bass in Österreich. Einmal im Jahr hat es geheißen, wir fahren jetzt nach Wiesen. Sei es jetzt das Urban Art Forms Festival, das New Forms Festival, das Hayfield Festival. Und ihr steppt jetzt in die Fußstapfen dieser Festival und übernehmt das Ganze.
1: Das zweite Jahr, oder?
2: Dritte sogar.
0: Das dritte mittlerweile.
2: Absolut, ja.
1: Und ihr habt es noch immer nicht gelernt. Wir haben es nach zwei Jahren gelernt gehabt.
0: Was war für euch der ausschlaggebende Grund, dass ihr gesagt habt, hey, wir müssen was in Wiesen machen?
2: Naja, ganz klar war eben, dass seit dem Hayfield und seit dem New Forms eben Festivals in Österreich, gerade im Drum-Bass-Bereich, ein bisschen im Winterschlaf waren.
1: Ah, ist schon dünn. Es ist also immer nicht existent, muss man sagen.
2: Absolut, ja.
1: Wiesen, Drum-Bass, die Idee ist tight und wir wünschen dir echt alles Gute auch für die Umsetzung und dass die Raver halt kommen. Es ist die Raver. Kommt's.
0: Genau. Satz hier aus dem Burgenland original, oder?
2: Hälfte. Also eigentlich wie im Burgenland, bunt durchgemischt, aber ja, wir treten auf jeden Fall in große Fußstapfen da.
0: Es ist auf alle Fälle nicht einfach, natürlich heutzutage ein großes Festival zu veranstalten und ihr lebt das Risiko, wie ich sehe, weil ich habe das Line-Up vor mir liegen und hier ist eigentlich alles, was Rang und Namen hat. Ich darf einmal vorlesen, ein kleines Exzerpt. AMC, Black Sun, Empire, Matthews mit Daxter, 1991, Culture Shock, Flavor D, E-Night, Turner, Similar Back-to-Back SMG, Circadian Back-to-Back Subsonic, Bass Layers, Arcando, Pythias, Prolix, Monroe, Dusky,
1: Burmok. Es
0: und,
1: ist so,
0: und es geht.
1: Preach it. Es ist so, wie wenn du jetzt der Drum-Bass-Priester wärst und aus der Bibel zitierst. Von dem her, also jeder, der diese Religion lebt, sollte da vorbeischauen.
0: Genau. Also es ist ein riesen Line-Up. Nutzt ihr beide Stages für dieses Festival?
2: Yes. Dieses Jahr ist eines der Highlights auf jeden Fall die Neueröffnung der Mainstage. Die ist ja quasi seit dem Hayfield vor 8 Jahren im Winterschlaf, wie gesagt.
0: Ja, stimmt. Das war immer dann nur die kleine Bühne, oder?
2: Genau.
1: Die war auch geil. Es ist episch.
2: Wir haben auch klein begonnen natürlich, aber jetzt im dritten Jahr haben wir den Schritt gewagt und machen die große Bühne auf.
1: Naja, warte mal. Sollen wir jetzt noch Tickets verlosen oder was? Sind wir jetzt dafür da?
0: Ja, ich würde sagen, wir verlosen Tickets, aber ich will nur kurz was anderes reden.
1: Na sicher.
0: Wir müssen über Ticketpreise sprechen. Was kosten sowas?
2: Also Ticketpreise sind relativ moderat, wenn man sich die anderen Festivals aktuell anschaut. Uns ist das auch relativ wichtig, dass wir sehen eben...
1: Box aus.
2: Ja, also ein Festivalpass kostet aktuell 149 Euro.
0: Das ist fair,
2: Fair.
1: Ja. Ist das 2 Tage oder ein Tag?
2: 3 Tage.
0: Das ist 27. Na, bis 30. oder?
2: Aktuell,
0: August.
2: Ja, genau. Ja.
0: Genau. Das ist bald. Und ich muss sagen, da wird einiges geboten. Also für die Drum-Bass-Fans, du hast 2 Stages mit allen möglichen Subgenres im Drum-Bass. Also was will man mehr? Und meiner Meinung nach, Wiesen ist die Festival-Location in Österreich.
1: Und da muss man sagen, das ist schon fast ein Crowdfunding-Projekt, weil das muss alles am Leben bleiben. Weißt du, was ich meine? Es ist wirklich so. Das ist wichtig. Das ist schon irgendwie für die Kultur.
0: Also, ja. Burschen, ich würde sagen, wir verlosen einmal 2 Tickets fürs Outback-Festival 27. bis 30. August 2026 am Festivalgelände in Wiesen, ein Traum. Also da kannst du das Zelt mitnehmen und campen. Und
2: in der Natur.
0: In der Natur,
2: besser geht's
0: richtig,
2: nicht.
0: Genau. Und wenn der kalt ist, dann fährst in die Therme und, oder Erdbeerbrocker oder was da halt gerade so am Herzen liegt. Ich würde sagen, wir verlosen einmal 2 Tickets für alle Zuhörer, falls ihr Interesse habt, am Outback Festival vorbeizuschauen. Dieses Jahr, 27. bis 30. August. bitte schreibt eine PN an FM4 Laboom Deluxe auf Instagram und ich würde sagen, schreibt einfach Outback. Das war's. Also da geht es jetzt gar nicht drum, da geht's jetzt gar nicht drum, wer der Schnellste ist oder der Originellste ist. Ich würde einfach sagen, der Heinz Reich, der wählt dann nach Zufallsprinzip aus. Der macht einfach die Augen zu und swipet dann einfach mal durch und dann bleibt er mit dem Zeigefinger drauf stehen am Telefon und das ist dann der Gewinner oder die Gewinnerin plus eins.
1: Also soll,
0: ist
1: es, das wieder, fair? Soll es wieder mal die schönste Frau sein, oder was?
0: Oder der schönste Mann.
1: Oder eins, schönste. Eins.
0: Nein,
1: das Zufallsprinzip,
0: das Zufallsprinzip entscheidet. Und ich muss sagen, wenn wir Zeit hätten, mich würde es echt wieder mal interessieren. Ich war schon seit gefühlt, wann war das letzte Mal? New Forms,
1: sehr lang,
0: 2017
1: ja.
0: oder so.
2: Yes.
0: Seither nicht mehr in Wiesn am Festivalgelände. Ich vermisse das Ganze schon. Die Feierflecken allein sind es wert, dass man hinfährt, ganz ehrlich. Und wir haben 50 plus internationale Acts. Gibt es noch was anzumerken von euch?
2: Ich glaube, das Wichtigste haben wir jetzt eigentlich eh schon beleuchtet. Kommt auf jeden Fall vorbei, dritte Ausgabe Outback Festival. Die Mainstage, wie gesagt, wird zum ersten Mal seit Jahren wieder neu eröffnet. Deswegen, das ist auf jeden Fall ein Highlight. Das darf man sich als Drum and Bass Fan eigentlich nicht entgehen lassen. Und ansonsten sage ich danke für die Einladung auf jeden Fall. War eine Ehre.
1: Ja, gerne.
0: Und wir gehen wieder von rein Verbalen ins Instrumentale hauptsächlich. Und zwar einer von euch beiden, der Sebi.
2: Genau, ja.
0: Hat einen Mix vorbereitet hier für FM4. Scapula ist dein Artistname,
2: genau.
0: Richtig. Was wird da so gespielt? Was kann man hören in diesem Set?
2: Es ist eine bunte Mischung. Es sind viele Evergreens dabei. Richtig gut zum, egal ob man daheim ist oder unterwegs, ein bisschen was zum Mitsingen, aber auch ein paar härtere Sachen. Also wirklich ein bunter Mix. So, und ja.
1: Und spielst du auch am Outback schon?
2: Ich spiele auch, ja, natürlich.
1: Also, super. Du bist ja quasi der, der sein eigenes Festival hat machen müssen, um spielen zu dürfen.
2: Ja, ich habe die Ehre, das machen zu dürfen. Also.
1: Na, muss man sagen, also Respekt und richtig wichtig, finde ich, weil Wiesn hat auch für uns irgendwie einen emotionalen Mehrwert. Also wirklich, ja. da gibt es also ganz early Core Memories dort in der kleinen quasi Stuben drinnen. Da gibt es auch noch Videos, die was man in einsamen Nächten mal aufsuchen, manchmal auf YouTube.
0: Ja, ist so. Und wir hoffen, dass auch das euch in 15 Jahren passiert, dass ihr dann auf YouTube geht oder was auch immer dann existiert und genau diese Videos anschaut von eurem Festival damals.
1: Es
0: und
1: so.
0: Es eine gute Erinnerung ist. Wir wünschen euch gutes Gelingen und viel Spaß am Festival und für alle, die dabei sein wollen, Outback Festival,
1: ja,
0: 27. bis 30. August. Und jetzt
1: Scapula in the mix.
0: Macht ein bisschen Lärm für Scapula. Und Oscar. Und das war's auch von Come on Crooked, FM4, Laboom Deluxe. Ich hoffe, wir sehen oder hören uns bald wieder. Halt die Ohren und Augen steif.
1: Ja, und wenn's ist, vor dem Outback Festival gibt's so das Frequency Festival. Und ja, es wird immer was gefeiert, aber die zwei Festival, tragt sie sich ein, kommt zwar beide vorbei, es wird ein Hetz.

0: Did your parents say you could have a party?
1: No. I don't know, it's just a get together with a couple mates, and then it sort of just got out of hand.
2: Mit Heinz Reich hier als MC und es gibt eine große Party, wo ihr mit a couple of mates wirklich abfeiern könnt, und zwar das Outback Festival vom 27. bis 30. August in Wiesen im Burgenland. Das, was wir da gehört haben in der letzten Stunde, das war ein Vorfreude-Mix aufs Outback Festival von einem der beiden Promoter, nämlich Sebi aka Scapula. Vielleicht habt ihr das lustige Interview gehört, das Sebi und Oscar vor einer Stunde mit Camo & Crooked geführt haben. Falls ihr das versäumt habt, könnt ihr das und überhaupt die ganze Nacht nachhören auf
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2: Im FM4-Player geht das 30 Tage lang. Die Tracklist der, ich glaube, 54 Tunes, die Scapula da gemischt hat, steht natürlich auch in Schönschrift auf unserer Seite. Und jetzt geht's weiter mit Kölsch. Das ist auch schon ein ziemlich prominenter Act, der war früher mal auf Compact Records, kommt aus Dänemark und feiert jetzt mit uns seinen neuen Release Picasso in einem exklusiven Labundalux Promomix. Mit Picasso veröffentlicht Kölsch jetzt nämlich seinen nächsten Club-Track auf dem eigenen Label Ipso. Er hat ihn natürlich auch in den Mix eingebaut und ihr werdet hören, da trifft ein markanter Vocal-Hook auf wuchtige Horn-Stabs, treibenden Techno und diese große emotionale Spannung, für die Kölsch seit 2 Jahrzehnten steht. Tell your man to relax though, face looks like a Picasso. Diese Zeile hat sich in den vergangenen Monaten bereits als Fixpunkt in den DJ-Sets von Kölsch etabliert. Ob bei Tomorrowland Winter, im Universe of Ibiza, in Brasilien oder beim Reopening des Ministry of Sound in London. Picasso zündet richtig auf den großen Floors. Aufgewachsen ist Rune Reilly Kölsch in Kopenhagens legendärer Kommune Christiania. Der Mann hat also quasi Hippie-Vergangenheit. Seine Produktionen, die verbinden intime Momente mit maximaler elektronischer Wucht. Das kann man zum Beispiel auch hören in seinem ikonischen Circle-Set auf dem Eiffelturm. Ja, und nach dem Erfolg von Waste My Time mit Camel Fat zeigt uns Kölsch mit Picasso wieder, warum er zu den prägenden Namen der elektronischen Musik zählt. Jetzt also der Picasso-Mix von Kölsch.
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